0: Bye.
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2: Im Studio Sönke Röhling. In Erfurt werden heute rund 50 Gegendemonstranten zum AfD-Parteitag erwartet. Thürings Innenminister Meyer appellierte an die Teilnehmer, friedlich zu bleiben und machte klar, dass Parteien gesetzlich verpflichtet sind, Parteitage abzuhalten. Noah Sander vom Bündnis Widersetzen sagt im ZDF:
3: Wir werden mit massenhaftem zivilen Ungehorsam alle Zufahrtswege zum Messegelände blockieren. Wir werden dahin gehen oder uns hinsetzen, alle Zufahrtswege dicht machen.
2: Die Polizei rechnet allerdings auch mit über 2000 gewaltbereiten Linksextremisten. Die haben auch schon Attacken auf die Polizei angekündigt. Angesichts stark steigender Mieten fordert der Deutsche Gewerkschaftsbund einen sofortigen 6-jährigen Mietenstopp. Außerdem braucht es einen massiven Ausbau von öffentlichem und sozialem Wohnungsbau, eine wirksame Mietpreisbremse und schärfere Regeln gegen Mietwucher, so ein Sprecher. Finanzminister Klingbeil will für das kommende Jahr neue Schulden in Höhe von über 200 Milliarden Euro aufnehmen. Das berichtet das Erste. Das wäre die zweithöchste Verschuldung aller Zeiten. Demnach sind knapp 120 Milliarden Neuschulden für den regulären Haushalt vorgesehen. Mehr als 80 Milliarden kommen im Rahmen der Sondervermögen Bundeswehr, Infrastruktur und Klimaneutralität hinzu. Das Bundeskabinett will den Haushaltsentwurf am Montag beschließen. Die Linke will das geplante Heizungsgesetz vor Gericht stoppen. Dazu hat die Bundestagsfraktion Klage beim Bundesverfassungsgericht eingereicht. Sie will verhindern, dass der Bundestag noch vor der Sommerpause über das Gesetz abstimmt. Begründung: Es würden unter anderem Berechnungen zur Klimawirkung fehlen. Ägypten und Argentinien stehen im Achtelfinale der Fußball-WM. Ägypten gewann gegen Australien mit 5:3 nach Elfmeterschießen. Argentinien holte ein 3:2 nach Verlängerung gegen Kap Verde. Nachher trifft noch Kolumbien auf Ghana. Unterdessen ist beim DFB der Wechsel auf dem Cheftrainerposten eingeleitet worden. Julian Nagelsmann tritt zurück, sein Nachfolger soll Jürgen Klopp werden. Bei Magenta TV machte der klar, dass:
4: Wenn sowas losgeht, wenn die Gespräche beginnen, dann fängt auch das Kopfkino an, was könnte man machen. Es ist vollkommen klar, es liegt nicht nur am Cheftrainer, ganz bestimmt nicht, sondern der deutsche Fußball steht jetzt natürlich an einem Wendepunkt. Wir müssen jetzt Dinge grundlegend verändern. Ob das am Ende dann ich sein werde oder wer auch immer das sein wird, das ändert nichts daran, dass die Veränderungen notwendig sind.
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5: Mit KI-Support. Wolkig bis klar ist es gerade, meistens bleibt's trocken, nur im Norden kann's ab und zu auch mal ein paar Tropfen geben. Dazu liegen die Temperaturen zwischen 15 und 7 Grad. Später schiebt der Nordwesten wieder mehr Wolken rein, aber ohne Regen. Tagsüber dann oft freundlich und trocken mit Höchstwerten von 19 bis 30 Grad.
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Bei den Vinyl-Singles von Elvis Presley war es für die Plattenfirma immer unheimlich schwierig zu entscheiden, welcher Song soll denn nun die A-Seite werden, denn Elvis Presley hat ja eigentlich nur gute Musik gemacht. Und auch dies hier ist eine Doppel-A-Seite aus dem Jahre 1961. Auf der einen Seite, da sang er Little Sister.

Ein Double Golden, eine Doppel-A-Seite von Elvis Presley aus dem Jahre 1961. Das war die eine Seite der Vinylplatte, das war Little Sister. Yesterplay. Und das hier, das ist die andere Seite der Vinylplatte aus dem Jahre 61, ist Latest Flame.

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2: Im Studio Sönke Röhling. AfD-Bundesparteitag, rund 50.000 erwartete gegen Demonstranten, tausende Polizisten. Erfurt steht vor zwei herausfordernden Tagen. Bei der Polizei rechnet man damit, dass sich über 2.000 gewaltbereite Linksextremisten aus ganz Europa auf den Weg nach Thüringen machen. Finn Riebesel freundlich berichtet.
3: Die Polizei stellt sich darauf ein, dass viele Demonstranten die Anreise der AfD-Delegierten blockieren wollen und sich dabei im Zweifel auch über Demo-Verbote hinwegsetzen. Bundesinnenminister Dobrindt blickt darauf mit Sorge und befürchtet, dass am Ende die Leidtragenden die Polizeikräfte sein werden. Die AfD will unter anderem ihren Bundesvorstand wählen. Alice Weidel und Tino Chrupalla dürften im Amt bestätigt werden.
2: Finanzminister Klingbeil will für das kommende Jahr neue Schulden in Höhe von über 200 Milliarden Euro aufnehmen, das berichtet das Erste. Demnach sind knapp 120 Milliarden Neuschulden für den regulären Haushalt vorgesehen. Mehr als 80 Milliarden kommen im Rahmen der Sondervermögen Bundeswehr, Infrastruktur und Klimaneutralität hinzu. Das Handwerk fordert für den Herbst ein zweites Reformpaket zur Senkung der Sozialbeiträge. Die Lohnzusatzkosten müssten wieder Richtung 40%, sagte der Präsident des Zentralverbands des Deutschen Handwerks Dietrich in der Bild. Der starke Anstieg der Rentenbeiträge müsste durch eine entsprechende Senkung der Krankenkassen- und Pflegebeiträge mindestens kompensiert werden, so Dietrich. Jetzt müsse die Regierung aber erstmal das erste Reformpaket umsetzen. Angesichts stark steigender Mieten fordert der Deutsche Gewerkschaftsbund einen sofortigen 6-jährigen Mietenstopp. Außerdem braucht es einen massiven Ausbau von öffentlichem und sozialem Wohnungsbau, eine wirksame Mietpreisbremse und schärfere Regeln gegen Mietwucher, so ein Sprecher. Bei der Fußball-WM stehen Ägypten und Argentinien im Achtelfinale. Ägypten setzte sich gegen Australien mit 5:3 nach Elfmeterschießen durch. Argentinien gewann mit 3:2 nach Verlängerung gegen Kap Verde. Aktuell spielt Kolumbien gegen Ghana. Unterdessen hat Jürgen Klopp bestätigt, dass der DFB ihn als neuen Bundestrainer angefragt hat. Eine feste Zusage kann er aber noch nicht geben, wie Klopp bei Magenta TV klarmachte.
4: Ich habe einen bestehenden Vertrag mit Red Bull, habe mehrfach gesagt, wie gerne ich diesen Job mache, aber habe auch gesagt, dass ich Interesse daran habe, an den Gesprächen habe, weil die müssen natürlich erst geführt werden. Und mit meinem Arbeitgeber, mit Oliver Minzlaff, muss ich natürlich auch reden, weil, also ich weiß, dass er ihm der deutsche Fußball auch im Herzen liegt und ja dementsprechend sehr offen ist für diese Gespräche, aber geführt werden müssen sie ja trotzdem.
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5: Mit KI-Support. Wolkig ist es heute Morgen vor allem im Norden und Osten. Sonst sind nur ein paar Wolken unterwegs und es bleibt meist trocken. Im Laufe des Tages kommt da oben ab und zu auch mal etwas Regen dazu, während es in der Südwesthälfte weiter freundlich bleibt. Die Höchstwerte liegen je nach Ecke zwischen 19 und 30 Grad. Morgen werden es maximal 31 Grad, dazu öfter Wolken und immer mal wieder Regen, vereinzelt mit kurzem Gewitter.
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Jetzt erklingen zwei Hits aus dem Jahre 2006, und zwar die Plätze 8 und 13 aus den Jahrescharts. In der Endabrechnung des Jahres 2006, da platzierten sich die Scissor Sisters mit diesem Song auf Platz 8. Hier ist I Don't Feel Like Dancing, und danach hören wir Matterfix.

Matterfix, die stand mit ihrem Song Big City Life im Jahre 2006 auf Platz 13 in den Jahrescharts und der 7-Punkt-Marienkäfer, der war das Insekt des Jahres.

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2: Im Studio Sönke Röhling. AfD-Bundesparteitag, rund 50.000 erwartete Gegendemonstranten, tausende Polizisten. Erfurt steht vor zwei herausfordernden Tagen. Bei der Polizei rechnet man damit, dass sich über 2.000 gewaltbereite Linksextremisten aus ganz Europa auf den Weg nach Thüringen machen. Finn Riebesel freundlich berichtet.
3: Die Polizei stellt sich darauf ein, dass viele Demonstranten die Anreise der AfD-Delegierten blockieren wollen und sich dabei im Zweifel auch über Demo-Verbote hinwegsetzen. Bundesinnenminister Dobrindt blickt darauf mit Sorge und befürchtet, dass am Ende die Leidtragenden die Polizeikräfte sein werden. Die AfD will unter anderem ihren Bundesvorstand wählen. Alice Weidel und Tino Chrupalla dürften im Amt bestätigt werden.
2: Finanzminister Klingbeil will für das kommende Jahr neue Schulden in Höhe von über 200 Milliarden Euro aufnehmen, das berichtet das Erste. Demnach sind knapp 120 Milliarden Neuschulden für den regulären Haushalt vorgesehen. Mehr als 80 Milliarden kommen im Rahmen der Sondervermögen Bundeswehr, Infrastruktur und Klimaneutralität hinzu. Das Handwerk fordert für den Herbst ein zweites Reformpaket zur Senkung der Sozialbeiträge. Die Lohnzusatzkosten müssten wieder Richtung 40%, sagte der Präsident des Zentralverbands des Deutschen Handwerks Dietrich in der Bild. Der starke Anstieg der Rentenbeiträge müsste durch eine entsprechende Senkung der Krankenkassen- und Pflegebeiträge mindestens kompensiert werden, so Dietrich. Jetzt müsse die Regierung aber erstmal das erste Reformpaket umsetzen. Angesichts stark steigender Mieten fordert der Deutsche Gewerkschaftsbund einen sofortigen 6-jährigen Mietenstopp. Außerdem braucht es einen massiven Ausbau von öffentlichem und sozialem Wohnungsbau, eine wirksame Mietpreisbremse und schärfere Regeln gegen Mietwucher, so ein Sprecher. Bei der Fußball-WM stehen Ägypten und Argentinien im Achtelfinale. Ägypten setzte sich gegen Australien mit 5:3 nach Elfmeterschießen durch. Argentinien gewann mit 3:2 nach Verlängerung gegen Kap Verde. Aktuell spielt Kolumbien gegen Ghana. Unterdessen hat Jürgen Klopp bestätigt, dass der DFB ihn als neuen Bundestrainer angefragt hat. Eine feste Zusage kann er aber noch nicht geben, wie Klopp bei Magenta TV klarmachte.
4: Ich habe einen bestehenden Vertrag mit Red Bull, habe mehrfach gesagt, wie gerne ich diesen Job mache, aber habe auch gesagt, dass ich Interesse daran habe, an den Gesprächen habe, weil die müssen natürlich erst geführt werden. Und mit meinem Arbeitgeber, mit Oliver Minzlaff, muss ich natürlich auch reden, weil, also ich weiß, dass er ihm der deutsche Fußball auch am Herzen liegt und er dementsprechend sehr offen ist für diese Gespräche, aber geführt werden müssen sie ja trotzdem.
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5: Mit KI-Support. Wolkig ist es heute Morgen vor allem im Norden und Osten. Da kann auch mal ein paar Tropfen runterkommen. Sonst zeigt sich schon öfter die Sonne und es bleibt trocken. Später bleibt der Gegensatz. Im Südwesten viel Sonne und warm, im Norden und Osten eher mehr Wolken mit etwas Regen. Die Höchstwerte liegen bei 19 bis 30 Grad. Morgen dann mehr Wolken für viele, dazu ab und zu Regen und vereinzelt kurze Gewitter, maximal bis 31 Grad.
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Sagenhafte 350 Millionen Dollar ist der tiefblau strahlende Riesendiamant Blue Moon wert. Und damit ist er einer der wertvollsten und auch seltensten Diamanten hier bei uns auf der Welt. Und der echte blaue Mond, der ist uns jetzt 2 Minuten und 18 Sekunden wert.

Im Jahre 1961 war der Mond noch blau, das waren die Marcells mit Blue Moon und nüchtern betrachtet. Ich habe ehrlich gesagt den Mond noch nie blau gesehen. Golden. Ja, da stimmt, ein bisschen golden schimmert der Mond schon eher als blau. Und apropos golden, hier kommt noch ein golden Oldie aus dem Jahre 1961. Das sind die Everly Brothers.

Einen Hit nach dem anderen hatten die Everly Brothers Ende der 50er Jahre und Anfang der 60er Jahre des vorigen Jahrhunderts. Und das war einer ihrer größten, nämlich Walk Right Back.

0: zur nächsten Nacht.
1: Und damit wünsche ich mir einen wunderschönen guten Morgen, liebe Hörer, mein Conny.
2: Guten Morgen, ihr Lieben da draußen.
1: Wir
2: guten Morgen,
1: Horst. Wir sind wieder rechtzeitig wach geworden für euch da draußen. Ja. Und freuen uns jetzt auf die nächsten Frühstücksminuten.
2: Weil ich bin eben auch wieder auf die letzte Sekunde hier reingepoltert, wie das denn so immer ist. Ne? Aber ich war immer pünktlich bisher. Ich bin auch nie zu spät gekommen, weil das würde mir auch nicht gut bekommen, weil dann nämlich die Studiotür abgeschlossen ist. Ne? So, und dann sitzt Horst hier alleine und frühstückt alleine.
1: Das geht ja gar nicht.
2: Das ist so. Aber wir müssen uns ja auch so ein bisschen isolieren. Das kann ja auch nicht sein, dass die ganze Straße hier durch das Studio marschiert und immer Krach macht. Nein.
1: Das geht gar nicht.
2: In Ruhe. Sonnabends morgens, hätte ich bald gesagt, in Ruhe morgens frühstücken. Das ist das Wichtigste überhaupt. Habe ich dir erzählt, ich habe heute Morgen schon gejoggt.
1: Gejoggt hast du?
2: Ich habe gejoggt
1: hin und her gejoggt oder was?
2: Nee, ich habe heute schon Hundejogging wieder gemacht heute. Ich muss ja mit der Wawas immer laufen, das ist ja allgemein bekannt mittlerweile schon. Und unsere hatten noch die letzten paar, wo das so heiß gewesen ist, du, da hatten die doch auch nicht fünf Pfennig Lust, überhaupt loszugehen, gar nicht, du. Also beim besten Bild, weil die hängen denen immer die Zunge aus dem Hals, ich meine, hängt mir ja auch insofern. Aber das hat bei mir ja auch was mit Schwitzen zu tun, aber bei den Hunden hat es ja nur was mit Schwitzen zu tun, ne? Weil die können ja nach außen nicht so schwitzen. Also schwitzen sie nach
1: innen.
2: Über die Zunge nach außen denn da, nicht?
1: Eben, genau.
2: Nicht? Und sind wir heute Morgen zum ersten Mal wieder richtig so ein bisschen den Weg ganz rauf und runter und dies und das. Und ich mit zwei Beine und der Hund kann es besser, weil der hat ja auch vier Beine, also unsere jedenfalls.
1: Meinst du?
2: Ja. Nicht? Und jetzt bin ich auch schon so richtig wieder schön Kaffee und Brötchen gleich, du. Und
1: Brötchen.
2: Ich mag das so. Ihr Lieben, wir freuen uns auf euch.
1: Ja, aber hallo, wer freut sich denn nicht, sonst nicht?
2: Mit am Tisch zu sitzen, genau.
1: Mit am Tisch? Bei welchem Tisch sitzt du denn?
2: Ich gehe davon aus, dass du den Weg noch frei machst, dass ich dann auch an den runden Tisch hinter dir noch ran kann, wo die leckeren Sachen alle draufstehen.
1: Meinst du?
2: Ja, ich glaube, da kriege
1: ich das. Nein, ich weiß nicht, du.
2: Ich benehme mich ordentlich.
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2: Du machst die Augen auf, der Radiowecker ist an und Ronny singt dir Huetan vor. Dann kannst du ganz gemächlich erst das linke Auge aufmachen und dann das rechte Auge aufmachen.
1: Und lässt beide zu und träumst weiter.
2: Das ist natürlich die bessere Lösung.
1: Genau, richtig. Jetzt wollen wir erstmal unsere Stammhörer begrüßen hier. Einen schönen guten Morgen, Conny und Horst. Oh. Wünsche euch allen Zuhörern und meinen Schatz, den ich sehr liebe, einen schönen Samstag, trotz Regen. Es macht das Beste aus dem Wochenende, lasst euch nicht stressen und ärgern, bleibt alle gesund. Schönen Sonntag allen, liebe Grüße, eure Monika aus Dornham. Monika.
2: Ja.
1: Liebe Grüße zurück an dich.
2: Von mir auch, auf jeden Fall. Ja. Und bei euch riechen ist das ja. Hier, wir waren erst noch ein paar Tropfen.
1: Im Moment noch nicht, nee.
2: Nee, ganz nur hier und da.
1: Tröpfelt.
2: Weiß noch nicht genau, was es will. Ist so gleich. Naja,
1: der Thomas hat auch schon geschrieben. Einen schönen guten Morgen. Horst und Conny, ich wünsche euch ein schönes Wochenende, einen schönen Samstag. Mit viel Spaß und Freude bei allem, was ihr macht. Grüße gehen heute an meine Frau, die ich sehr liebe, und allen, die gegrüßt werden möchten.
2: Ja.
1: Dankeschön, Thomas, dafür.
2: Ja. Auf jeden Fall. Das ist auch von mir zurück. Siehst du wohl.
1: Und siehst du wohl und deswegen.
2: Und auch einen ganz, ganz, ganz lieben Gruß soll ich auch bestellen. Und zwar von unserer Bäckerei-Fachverkäuferin.
1: Ja, das hast du gut gesagt.
2: Und Bäckerei. Einen lieben Gruß an alle Hörer. Nicht? Und wie schnackt ihr morgens alle mal platt? Das ist immer wichtig. Und sie hat mir heute Morgen auch schon was Schönes mitgegeben.
1: Tatsächlich.
2: Und, ja. Und zwar.
1: Hat sie dir mitgegeben?
2: Nein. Das sind Kurkuma-Eiweißbrötchen.
1: Ach, die letzte Woche keiner gekauft hat dann, ne?
2: Das weiß ich nicht genau.
1: Ja, die lagen schon in der Auslage.
2: Tatsächlich?
1: Ja, ja. Du kannst heute einen mit erschlagen, so hart sind die Dinger geworden.
2: Nein, nein, das ist.
1: Wir haben gesagt, wir stippen die sowieso eine, können sie die umsonst mitkriegen, ne?
2: Ja, dann müssen wir aber ja vorne beide die Zähne reinmachen, ne? Ich denke, können wir die auch besser beißen.
1: Meinst du?
2: Dann kann die nein, sie hat ja auch nur. Ich habe eine Tüte normale mitgebracht, gar keine Frage. Aber zwei Stück, das sind Kurkuma-Eiweißbrötchen, hat sie mitgebracht. Also, das sollen wir mal wieder probieren. Und dann. Aber er hat gesagt, da gibt es noch ein bisschen gelbe Zähne von. Also, das liegt wahrscheinlich an diesem Gewürz.
1: Nicht? Dann lässt die Zähne draußen. Dann werden sie nicht gelb.
2: Die kannst du rausnehmen und den René Schrubben mit. Ja. zum Glück, das Glück haben wir ja noch, dass wir noch unsere Zähne noch alle drin haben. Siehst du, und einen gesunden, das habe ich im Regal gefunden, im Kopfzentrum, habe ich bald gesagt.
1: Jetzt kommt's.
2: Und zwar einen Linsenaufstrich habe ich. Ja, und der ist zum Abnehmen. Ja, unter anderem. Ich habe ja ein normales Frühstück auch. Wir können ja das Gesunde zuerst essen und dann das andere zum satt essen.
1: Meinst du?
2: Ja, das finde ich denn also. Und hat der Doc auch gesagt dann, nicht? Aber danach satt essen. Und da hat er gesagt, mit Vollkornbrötchen und Hühnerwurst, hat er gesagt.
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0: Schöne Stimme hat der Mann. Johnny Logan, Hold Me Now.
1: Ja, das ist
2: Mann. Hoi, hoi, hoi.
0: Heute wir haben heute ein bisschen was vor, deswegen haben wir jetzt schon die bunte Grußbox dabei.
2: Richtig.
0: Und der erste Kandidat heute ist?
2: Hat 100 Punkte. Das ist Werner. Der erste, ich lese hier erstmal alle vor, nicht? Besser ist das ja nicht. Wer hat denn heute uns benachrichtigt, sage ich jetzt mal? Der Erwin aus Oldenburg. Dann der Kai hat gar nicht geschrieben, woher sowas. Naja, ist egal. Dann ist der Andreas ist da und Rolf und Anja aus Bremerhaven-Wilhelmshaven, ganz genau. Und wir fangen an heute mit Werner, sagte ich eben schon, aus Lang Bremerhaven. So, siehst du wohl. Hunde, er bezieht sich noch ein bisschen auf die Hitze, die wir gehabt haben. Hunde mögen keine große Wärme. Für sie liegt die optimale Umgebungstemperatur ungefähr zwischen 14 und 20 Grad. Ja, wir hatten ja letzte Sendung mal ein bisschen darüber gesprochen. Einige Rassen mögen die Hitze überhaupt nicht und dadurch regulieren sie das mit der Zunge, mit dem die hecheln. Das geht denen dann nicht schlecht. Die kühlen sich dann nur so ein bisschen runter. Richtig, ganz genau. Richtig. So, und einen Musikwunsch hast du natürlich auch.
0: Nee,
2: ja, passend dazu. Werner, gut ausgesucht, auf jeden Fall. Und zwar von den Prinzen. Und dieser Titel heißt denn Mein Hund ist schwul.
0: Tatsächlich?
2: Dann wollen wir mal hören.
0: Hören wir mal rein, ne?
2: Ja.
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0: Tatsächlich, die Prinzen.
1: Conny präsentiert Omas Marmeladenmanufaktur. Ob schmeckt, weiß niemand.
2: Naja,
0: ich sag lieber nichts dazu.
1: Conny präsentiert Nutzloses im Glas, was kein Mensch braucht.
2: Ja, heute wieder aus Oma ihr altes Buch. Ja.
1: Connys Marmeladengeheimnis.
0: Tatsächlich. Ob es Geheimnis bleibt, weiß ich nicht.
2: Nee, ich vertell das von Dore. Ja.
1: Hier kommt Connys Spezialrezept.
0: Nein, lass den leg mal los.
2: Ja, also. Und Us Oma hat da oben drauf geschrieben, das ist ja handgeschrieben, das alte Buch. Nicht? Ein ganz alter Schwenker ist das. So, und da heißt hier, das Lief- und Seele-Gelee hätte sie geschrieben. Aha, was ist das? Das ist ein Kirschrum-Gelee. So, was brauchen wir da denn zu? Hat sie genau
0: aufgeschrieben. Guck mal, dieser Alkohol da drin, der furchtbar.
2: Ja, aber das war damals so. Das ist ein
0: Gurkenwasser nehmen oder was? Ja, von Gewürzgurken, da ist ein Geschmack dran.
2: Ja.
0: Ein bisschen Wurstwasser dazu.
2: Ja, Würstchenwasser hat
0: Mischung,
2: was.
0: Die hat was.
2: Würstchenwasser hat auch Gesicht, ja. Also, die Zutaten, das ist immer für eine Portion, das muss man dann hochrechnen. Dann, nicht? Also, 500, also man muss erstmal mit dem Fahrrad zum Schluckschuppen fahren und erstmal eben was holen. 500 Milliliter brauner Rum, sage ich jetzt mal, ja. So, dann 1500 Milliliter Kirschen, also pürierte oder zerdrückte.
0: Abgelaufene am besten.
2: Ja, das selbstverständlich. Die neuen sind ja doch zu schade dafür, sowas. Das ist also ein 1,5 Liter Maß voll ungefähr.
0: Mit Kerne.
2: Ja, nee, die muss rausmachen, die sind ja ungesund. Die kommen, das klüttert ja nochmal so, wenn die wiederkommen. 1000 Gramm Gelierzucker, Junge, da haben sie es ja früher auch mit gehabt dann, nicht? Und eine Zitrone, also den Saft davon.
0: Die ganze.
2: So, wie soll das denn nun sein? Also alle Zutaten, ganz einfach, alle Zutaten miteinander mischen. Wie früher bei den Schweinefüttern. Alles in Schweineeimer rein und dann.
0: Das ist das Klo richtig gut mit sauber, ne? Mit der Mischung.
2: Mit welcher Mischung?
0: Mit deiner.
2: Das Klo, wie kommst du da denn drauf? Die schmeckt hundertprozentig. Unsere Oma, die hat also weiter. Alle Zutaten miteinander mischen und mit einem geeigneten Kochtopf circa 10 Minuten sprudelnd kochen lassen.
0: Und das noch?
2: Ja, was denkst du denn? Wollen nur aufpassen, dass er dann die oben rüber klettert. Gelierprobe machen anschließend und falls es noch nicht fester wird, noch ein bisschen weiter köcheln lassen. Aber immer wieder aufpassen da, nicht? Also das ist, und dann durch ein Sieb drücken, oder du kannst natürlich auch die Netzstrümpfe vom letzten Karneval nehmen, das ist auch egal.
0: Ja, warum nicht, ne?
2: Ja, richtig, ne? Und das durch das Sieb gedrückte, alles in vorbereitete Gläser füllen und sofort dann zumachen, dann mit dem Glas 5 Minuten auf den Kopf stellen und dann wieder runter.
0: Ja, dann wird dann wieder schwindelig, ne?
2: Und dann kannst du das in den Waffenschrank stellen und erstmal gewähren lassen und dann kann man das dann irgendwann mal genießen, das Ganze.
0: Oder gleich wegkippen. Besser ist das.
2: Nee, das kippst du nicht weg, das schmeckt.

0: Matt Woolley, you drive me crazy. You must be völlig verrückt.
1: Du, da war es sofort wieder da. Ich bin ja vor ein paar Wochen habe ich einen Freund besucht in Cascais oben. Weißt du, wo Cascais ist? Das ist in Portugal. Und da sind wir dann auch zu einem Motorradtreffen gefahren, weil, weißt du,
0: wo wohnt dein einziger Freund?
1: Ja, weit weg. Extra.
0: Ja, weiß ich.
1: Nein, weißt du, wenn du 40 Jahre Motorrad gefahren hast, dann musst du zum Motorradtreffen ab und zu
0: mal. Bist du mit dem Motorrad hingefahren?
1: Nein.
0: Ja, du.
1: Wir haben da in der Nähe gewohnt. Ich fahre doch kein Motorrad mehr jetzt. Ich bin doch ein bisschen vorsichtiger geworden jetzt. Das heißt nicht, dass ich das nicht mehr könnte, aber ich...
0: Ich bin Roller gefahren. Das war viel vorsichtiger.
1: Ja, auch zwei Räder, nicht?
0: Ja, immer,
1: zwei Räder, ein Motor, was da anders? Nix, aber ist egal. Na, jedenfalls. Und auf diesem Motorrad, da war alles, es war wirklich viel, viel, viel zu gucken. Und ein fantastischer Grill war das, war ganz wichtig für mich zum Beispiel.
0: Ja, das ist klar. Ja,
1: der war so groß wie eine Lokomotive, ich sag dir das. Und dann hat eine Band gespielt und die hat genau...
0: Keine Kapelle hatten die nicht, wa?
1: Nee, das war eine Band jetzt, eine Kapelle, die spielt ja Hohe Tannen und all sowas in der Richtung. Ja, aber jedenfalls hat eine Band gespielt, auch Rock'n'Roll Boogie Woogie und den ganzen...
0: Boogie.
1: Oh, aber genau in dem Stil, was wir eben gehört haben, da war eine Stimmung, Leute, das könnt ihr euch nicht vorstellen.
0: Doch, und dann, da war bestimmt nichts los.
1: Da war ganz viel los.
0: Ach, hör doch
1: und
0: auf.
1: Da war auch dann hatten
0: du
1: sie
0: kannst ja viel erzählen hier.
1: Eine Tanztruppe.
0: Erzähl wieder Märchen hier.
1: Nein, ich erzähle keine Märchen, das ist Tatsache. Hatten sie eine Tanztruppe organisiert und die das, ich sage jetzt mal, professionell in der Tanzschule tanzen, Boogie Boogie und sowas.
0: Boogie Boogie.
1: Das ist aber Hochleistungssport,
0: meinst
1: liebe
0: du?
1: Freunde. Ich sage es euch, aus dem Bett, Schlafanzug, Tufeln an und eine Runde Boogie tanzen, dann bist du aber wach, du, das sage ich dir auch.
0: Eine Runde Boogie tanzen.
1: Ah, sowas
0: Boogie ganz. Boogie.
1: Das war ein Fest, wo alles zusammenpasste, auch das Essen.
0: Meinst du?
1: Ja, das war schön. Ganz schön.

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0: Guten Morgen, ihr Lieben. Hier kommt The Voice, Conny Heidmann.
1: Tag 24, schnell und leise, bringt gut das Horoskop auf seine Weise. Das Horoskop. Ja. Widder. Für deinen Partner bist du zwar widersprüchlich, aber auch extrem reizvoll. Nur Mut, räum dir konsequent alle Steine aus dem Weg. Stier. Dein Partner zieht nicht mit. Bleib cool, getrennte Unternehmungen wirken Wunder. Selbst wenn die Gefühle nicht so im Vordergrund stehen, zeig dich doch von deiner besten Seite. Dein Umfeld wird erstaunt sein. Zwillinge. Manchmal bist du dir nicht sicher, ob du der vielen Verantwortung gewachsen bist. Deine Unzufriedenheit am Arbeitsplatz beeinträchtigt das Arbeitsklima negativ. Krebs. Du fühlst dich deinem Partner intim verbunden. Wenn du bezaubernd lächelst, erfüllt dir jemand deinen Herzenswunsch. Löwe. Mit deiner neuen Eroberung wird dir garantiert nicht langweilig. Du musst dich finanziell etwas einschränken und dich mit weniger zufrieden geben als sonst. Fang an zu planen und kalkuliere gut. Jungfrau, du glaubst gar nicht, was für eine bezaubernde Ausstrahlung du hast. Gib dir und deinem Arbeitsteam etwas mehr Power. Waage. Du kannst dir endlich einen lang gehegten Wunsch erfüllen, denn um deine Finanzen ist es augenblicklich recht gut bestellt. Versteif dich nicht auf die Unterstützung deiner Freunde. Skorpion. Lass dich verwöhnen oder verwöhne andere. Jetzt sind Zärtlichkeiten und Hingabe angesagt. Du fühlst dich mit allen sehr verbunden. Eine alte Liebe geht dir nicht mehr aus dem Kopf. Schütze. Wenn du dich falsch verstanden fühlst, solltest du dich nicht einfach zurückziehen. Du mutest der Familie viel zu viel zu mit deiner ewigen Kritiksucht. Steinbock. Du kannst rechnen, wie du willst, du kommst auf keinen grünen Zweig. Lachen ist ein wirkungsvolles Herz-Kreislauf-Training. Mit guter Laune kommst du über die Runden und bist überall ein gern gesehener Gast. Wassermann, sei mutig und weich nicht vom eigentlichen Grundgedanken ab. Du liegst absolut richtig. Du wirkst sehr dominant, verschrecke deinen Partner nicht. Auch Singles können sich ruhig etwas sanfter geben. Aber du hast Partychancen. Fische. Wenn nicht du, wer sonst? Worauf wartest du noch? Wichtig ist jetzt, dass die Nerven geschont werden. Geh die Dinge gelassen an und nimm dir bei großen Entscheidungen etwas mehr Bedenkzeit.

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1: Genau, ja. Und das war Sascha mit If You Believe.
2: Ja, genau. Ja. So, jetzt geht's. Ja, war mir eben gerade ein Sabbel runtergefallen an der Seite. Jetzt ist besser.
1: Was machst du dir einen rum?
2: Wir frühstücken, mein Lieber. Das ist nun mal eben so. Wusstest du im Übrigen, dass es in Deutschland so circa 40 Millionen Hühner gibt? Ja, ich habe die nicht gezählt, aber das ist mir zugetragen worden.
1: So. Deswegen ist immer nein, ne?
2: Ja, auch.
1: Sonntags auch mal zwei?
2: Auch mal zwei. Das glaubst du wohl. Ja, das ist gesund. Also so Eier und sowas, so das mache ich gerne. In jeglicher Form, ja. Hauptsächlich hart gekocht. Nicht? Dann halten die ja ein bisschen länger. Ist ja einfach so.
1: Du willst Eiersalat von machen, ne?
2: Nicht? Ja, auch lecker, auf jeden Fall.
1: Eiersalat mit Mayo.
2: Ja, nee, das ist ja die gesunde Mayo, die wir immer nehmen, denn das ist ja...
1: Die fettfreie, ne?
2: Ja, ja, genau. Ja,
1: klar.
2: Ja, richtig, da nicht.
1: Also, du kannst auch Sprühsahne nehmen, ne?
2: Du kannst das Ei auch mit in Würstchenwasser tauchen, wenn du willst. Das ist doch sowas von egal.
1: Ja, du stehst ja eher ohne Gewürzflüssigkeit.
2: Ja, da hast du allerdings auch wieder recht, Eier. Aber 40 Millionen Hühner geschätzt, also für Eier und Fleisch. Und wusstest du, dass auch, also jetzt muss man sich die Hühner also ein bisschen mehr im kleineren Rahmen vorstellen.
1: Wieso?
2: Auch als Landschaftspflege.
1: Im Rahmen?
2: Nicht im Rahmen, in einer kleineren Masse auf dem Hühnerhof, sage ich jetzt mal. So als Landschaftspfleger und Landschaftspflegerinnen. Die fressen nämlich, ja, genau, richtig. Nicht? Die laufen da drin rum und die fressen Unkraut und Schnecken und Larven und Insekten so ein bisschen. Und dann lockern sie mit ihren Füßen, denn so ständig kratzen die ja immer so auf dem Boden rum. Da, ja.
1: Warum machen sie das?
2: Ja, die lockern den Boden auf, nicht? Und zicke, zacke, Hühnerkacke ist auch noch, ja, nicht? Das ist dann auch noch ein bisschen Dünger dabei und sowas, nicht? Und das ist dann, hatten wir früher auch ja so eine Hühner, nicht? Und diese Füße, die haben, die haben den gleichen Namen wie an einem arbeitsgeräteten Trecker für die Bodenbearbeitung. Die heißen auch Krähenfüße.
1: Krähenfüße.
2: Ja, und da habe ich mal einen von abgebrochen, bin ich zum Landmaschinen hingegangen, habe gesagt, hast du Krähenfüße? Er hätte mir fast eine geknallt. Du.
1: Ja, kann ich gut verstehen.
2: Aber das ist so. Nee, aber ab und zu musst du die dann ja im Garten nochmal umsetzen, weil die sonst alles schwarz kratzen. Nicht? Das ist so. Aber Hochachtung vor den Hühnern, und früher hatten die alle einen Namen.
1: Guck an.
2: Ja, genau.
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1: Das tun wir jetzt, nämlich mit Alvaro Soler und La Cintura. Auf geht's.

0: Menomina.
1: Und der nächste Kandidat kommt jetzt aus unserer Wunsch- und Grußbox für
2: euch. Zwei Kandidaten, ja. Rolf und Anja.
1: Zwei sind das sogar.
2: Ja, Rolf und Anja. Und,
1: moin, moin.
2: Moin, moin erstmal, ja. Hier aus unserem schönen, heute ein wenig grauen, aber schönen Stuhl. Ja.
1: Angenehm kühlen.
2: Angenehm Stuhl. Strickjackenwecker.
1: Genau, richtig.
2: Strickjacke auf oder zu, je nachdem, das ist meine Welt, ja.
1: Strickjackenwecker, hast du gesagt?
2: Wetter, habe ich gesagt.
1: Nee, Wecker hast du gesagt.
2: Habe ich gesagt?
1: Ja.
2: Ich meine aber Wetter.
1: Ja, das ist gut.
2: Ja, ja, genau. Also Rolf und Anja und hier hinter steht Bremerhaven, Wilhelmshaven. Ich weiß jetzt nicht genau wer, aber ist ja auch egal. Rolf und Anja ist wichtig. So, und zwar dieses Wochenende, schreiben sie, spielt sich an der Jade viel ab. Und bis morgen, bis morgen noch, ja. In Wilhelmshaven am Südstrand und am Bontekai sind eine riesige Festmeile mit Live-Konzerten auf 6 Bühnen, Kunsthandwerk.
1: Ist egal, Hauptsache, da gibt es was zu essen.
2: Und ja, und Kirmes und allen drum und dran und Bootsrennen.
1: Kürbis mache ich jetzt noch nicht. Kürbis ist die
2: Kirmes heißt das.
1: Kürbis.
2: Hier heißt das Freimarkt, dann weißt du, was wir meinen. Ja. So. Und Bootsrennen dann auch noch. Und am Sonntag, und das ist ganz wichtig.
1: Wir haben keine Zeit.
2: Am Sonntagabend um 23 Uhr findet ein riesengroßes Feuerwerk statt. Siehst du wohl, das ist was. Siehst du? Und
1: die Feuerwehr kann zu Hause bleiben dann.
2: Ja, die kann dann wohl zu Hause bleiben. Musikwunsch habt ihr denn auch? Und zwar, ihr wollt ganz gerne einen Bremerhaven-Song, haben wir rausgesucht. Und dieser heißt denn, den kenne ich überhaupt gar nicht. Und Buchstaben RAZE. Ich glaube, das heißt Ratze. Ich weiß es nicht. Ich kenne den Titel nicht. Ich lasse mich jetzt überraschen.
1: Der Titel ist: Das ist meine Stadt, Bremerhaven. Auf geht's.

0: Das ist meine Stadt, Bremerhaven. Und damit einen schönen Gruß an alle Fischköppe.
1: Ja.
0: Grüße ich mich selber ja auch mit.
1: Ja, richtig. Du hast ja auch quasi deine ganze Kindheit da verbracht oder noch länger?
0: Ja, genau. Richtig.
1: Ja, wollte ich gerade sagen. Ja, ja, ja. Das ist aber auch ja wirklich. Also ich bin da früher auch öfter mal durchgefahren. So haben wir
0: immer mit dem Trecker, ne? Immer nur mit dem Trecker bist du gefahren.
1: Ja, wir haben ja viel so Erntearbeiten gemacht, mitten in der Stadt, weißt du ja.
0: Mitten in der Stadt, ja, genau richtig. Im Bürgerpark hast du da alles weggemäht, ja, ne? Oder na, umgegraben oder was weiß ich.
1: Ja, ich war viel unterwegs mit der Maschine, ja.
0: Das ist klar.
1: Das ging ja damals alles vom Maschinenring auseinander. Ich hatte Ring ja hatte hier aus Stur, was haben wir da hinten zu suchen? Nein, ihr müsst da hin, ihr habt eine Spezialmaschine, Vater. Ja, haben wir gemacht. Ist alles lange her. Und ich freue mich heute wahnsinnig, dass ich hier sitze und das an sich gar nicht mehr beruflich machen muss. Und
0: das ist toll, ne?
1: Dass wir hier so sitzen und haben einfach Zeit, oh, ihr Lieben, mit euch zusammen.
0: Und sitzen, schwitzen und sich ein Blitzen.
1: Am Wochenende schön zu frühstücken und brauchst nicht mehr unterwegs. Und nicht so, ach, ist schon
0: ja,
1: schön.
0: Schön, ne? Wenn man hinterher nichts sauber machen muss, ne?
1: Ja, du nicht, ne? Das ist schon klar.
0: Du sitzt ja auch auf der richtigen Seite wieder. Ach, Horst, auf der Reinigungsseite.
1: Horst, weißt du was? Wir mit unseren ganzen Hörern, wir haben das ganz schön gut, weißt du das wohl?
0: Ja, genau, richtig.
1: Spaß macht das mit euch.
0: Eben.
1: Ja, genau.
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1: Hast aber auch eine gewandte Zunge, du, also mein lieber Scholli.
0: Hallo, hallo.
1: Das kommt vom Würstchenwasser trinken.
0: Ja, eben, genau.
1: Genau, richtig.
0: Willst du einen Schluck abhaben?
1: Nee, danke schön. Im Moment nicht.
0: Das ist ein bisschen salzig heute.
1: Ja, da muss ich immer so nach aufstoßen. Das ist beim besten Willen. Für Andreas. Andreas hat mit der Posttaube uns was zukommen lassen.
0: Tatsächlich.
1: Ja, Andreas. Hat er gar nicht beigeschrieben, woher. Ich weiß gar nicht genau. Ist egal.
0: Die heißt Brieftaube, egal.
1: Richtig. So, und da schreibt ihr, moin ihr beiden, Grüße aus dem schönen Rodenkirchen.
0: Ja, grüß mich zurück.
1: Doch, wie oft bin ich da mit dem Trecker durchgefahren? Vom Frühstückstisch ins weite Radioland. Und an alle Zuhörer an den Empfangsgeräten. Ganz, ganz liebe Grüße, euer Andreas. Und einen Musikwunsch hast du auch, den wir heute gerne erfüllen. Das heißt, Horst erfüllt ihn dir gerne. Und zwar von Gunter Gabriel.

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0: Ja, gibt das hier eigentlich auch mal einen Wetterbericht oder was?
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2: Ja, ist tatsächlich schon wieder soweit, ne?
3: Ja, ist kein Heuwetter heute. Aber das macht doch nichts, ist ja Wochenende, dann können die auch mal zu Hause bleiben, ne?
2: Ja.
3: Genau, recht wieder. Was sagt der Papier?
2: Wind sieht doch nicht so viel aus, oder?
3: Was denn?
2: Wind?
3: Nö.
2: Beten haben wir.
3: Nö, Hauptsache ich habe ihn von hinten, wenn ich nach Hause fahre. Ja, das ist mir egal.
2: Wir gucken mal, was da steht.
3: Ja.
2: Mehr Wetter kommen. Ja. In Bremen bleibt der Himmel vormittags und auch am Nachmittag grau und es regnet. Temperaturen liegen zwischen 13 und 19 Grad. Am Abend bleibt in Bremen die Wolkendecke geschlossen bei Temperaturen von 17 bis 18 Grad. In der Nacht regnet es dann bei einer Temperatur von 16 Grad. Das ist alles frisch.
3: Ja, zum draußen auf der Terrasse sitzen, da muss schon eine Decke mitnehmen.
2: Ja, eben, genau.
3: Ja, genau.
2: Wir gucken rüber nach Bremerhaven, da ist morgens anhaltende Schauer zu erwarten. Temperatur liegt bei 14 Grad. Im weiteren Verlauf des Tages ist vom Nachmittag bis zum Abend hin der Himmel bedeckt, die Sonne ist nicht zu sehen, bei Temperaturen von 14 bis 19 Grad.
3: Na ja.
2: In der Nacht kommt es mal wieder zu Regenschauern bei Temperaturen von 17 Grad. Der Wind weht aus südwestlicher bis westlicher Richtung. Und ansonsten haben wir frisches Wetter an der Küste.
3: Tatsächlich, ja, siehst du. Aber wenn du mal so richtig so ordentlich schöne eine Zeit lang Schauer Regen kriegst und sowas, so, dann musst du immer bedenken, das hat ja auch was Gutes, ne?
2: Eben, genau.
3: Dann brauchst du nicht gießen.
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3: Ach du Levitiv,
2: extra
3: ja.
2: Extra für dich
3: ja,
2: geschrieben.
3: Ja, ja.
2: Das Wohlbefinden lässt zu wünschen übrig.
3: Tatsächlich.
2: Ja.
3: Ja, immer.
2: Nach einem nicht besonders erholsamen Schlaf ist man abgespannt und hat eine geringe Motivation.
3: Woher weiß sie das?
2: Im Arbeitsalltag gehen Arbeiten schwer von der Hand. Wetterfühlige Menschen sollten langsam machen und Anstrengungen vermeiden.
3: Sag ich ja.
2: Ja, siehst du?
3: Mhm.
2: Mit dir ist nichts los heute, sag ich dir.
3: Ja, ich bin ja auch Rentner.
2: Ja, gewusst.
3: Also.
2: Am Morgen Sonntag, die derzeitige Witterung verursacht, beschleunigt den Stoffwechsel und erhöht den Blutdruck. Also, ne?
3: Ja,
2: wenn du vom Bord kommst, musst du aufpassen.
3: Meinst du, ich muss mich noch aufregen heute, oder was?
2: Ja, weiß ich nicht.
3: Ja, mal gucken.
2: Menschen, die unter niedrigem Blutdruck leiden, kommen somit schneller in die Gänge. Kopfschmerz und Migräneattacken treten bei dieser Wetterlage vermehrt auf. Betroffene Menschen sollten sich auf Beschwerden einstellen, siehst du?
3: Auf Beschwerden?
2: Beschwerden.
3: Achso, Beschwerden, ja, ja, ja.
2: Zimmer 204 war das, nicht? Oder Stock, oder?
3: Ja.
2: Beschwerdestelle?
3: Ja, das, ich glaube schon, ja, ja. Aber ich war ja immer der nette Herr von Zimmer 237 in der Kur damals, ja, ja.
2: Damals.
3: Also, bei mir hat man da keine Probleme mit.
2: Lange ist
3: ja.
2: Her, ne?
3: Ja, ich bin auch bekannt als der Sülzeimer. Ja, ja, ist so. Dann wollen wir das Wetter mal so nehmen, wie das ist, ne?
2: Genau, machen wir so.
3: Auf geht's. Jo.
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2: 9:03 haben wir es. Die A28 Oldenburg Richtung Leer zwischen Annamer und Bad Zwischenahn-West nach einem Unfall gesperrt. Und dann haben wir noch einen Unfall im Kreis Verden. Die Kreisstraße ist zwischen Innschede und Hagen nach einem Unfall auch dort gesperrt. Ansonsten natürlich allen unterwegs wünschen wir wie immer eine gute und sichere Fahrt. Ja, wo es geht, kommt gut durch. Natürlich am besten mit uns. Einen schönen Samstagmorgen wünschen wir jetzt mit, gucken wir mal auf meinen Zettel. Justin Wellington kommt hier. Er hat Heiko dabei. Heiko.

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1: Ja, was sonst, ne?
2: Also immer, ich genieße diese Musik ja so unendlich immer.
1: Genießt immer?
2: Ja,
1: Gesundheitsseite.
2: Ja, danke schön. Und jedenfalls aus dem landwirtschaftlichen Sektor heraus. Weißt du, ich bin ja Landwirt, also seit Urzeiten. Und jetzt bin ich ja Rentnerlandwirt, aber ich habe auch noch genug zu tun, dass er nebenbei...
1: Das ist ja Renten und Arbeitslos haben nie Zeit, ne? Das ist immer so gewesen.
2: Wie ist denn sowas? Und bei diesem Song, weißt du, oder die Musik, ob das diese spanische Urlaubsmusik, ich sag mal Urlaubsmusik dazu, weil es dieses Feeling einfach...
1: Wir haben
2: einfach,
1: ja auch Ferien jetzt, Sommerferien sind da.
2: Richtig, nicht? Und
1: bei uns hier im Land.
2: Die bringen dieses Feeling rüber, dieses am Strand und dem
1: am Strand,
2: ganzen
1: am Teich,
2: Gänsekacke wegmachen und all sowas.
1: Am Graben,
2: nicht? Ist denn auch
1: am
2: so,
1: Joche graben.
2: Nee, das gibt es also in den wenigsten Fällen noch, das gibt es gar nicht mehr. Nee, das, was ich sagen wollte, so als Landwirt in dem Augenblick hast du endlich mal die Möglichkeit, weißt du, den Pott mit Melkfett wegzustellen und Sonnencreme zu nehmen, um sich einzureiben, nicht? Also Melkfett nicht zum Einreiben für sich selbst, sondern für die Kühe, denn das ist klar, nicht? Aber und da einen schönen Kaipi dabei oder irgendwie so, ja, viele Leute wissen, was das ist.
1: Ja,
2: und diese schmeckt, das, was man zu Hause nicht so...
1: Essen und Saufen, da ist er dabei.
2: Wer? Ich?
1: Aber der fragt, weißt du doch.
2: Woher weißt du das? Ich liebe das Leben. Ach, das ist
1: aber
2: ja sicherlich. So ein bisschen mit einem 24er durch die Gegend fahren und all sowas, also beim Besten.
1: Aber dann musst du den Alkohol weglassen.
2: Ja, na, selbstverständlich natürlich. Nicht.
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0: Los Umbrellos mit No Tengo Dinero.
1: Mana, mana.
0: Und dann haben wir schon unseren nächsten Gast.
2: Mana.
0: Unser Wunsch und Grußbox.
2: Ist der Mana.
0: Der Mana. Mana, Mana.
2: Ja, genau, richtig. So, Kai, wir grüßen dich von hier aus.
0: Schön, moin, Kai.
2: Schön, dass du uns eine Nachricht hast zukommen lassen. Aber das habe ich jetzt aber gut gesagt, ne?
0: Nee, ja, du sagst ja. Nie was gut.
2: Tatsächlich?
0: Nee, nee.
2: Naja, ist auch.
0: Weißt du ja schon selber, ne?
2: Ach, sei zufrieden. Ist einfach so. Also.
0: Machst du mal was richtig jetzt?
2: Der Kai, der meinte, Hagel, Sturz, Fluten, schwere Böen und die Hitze endet meistens mit einem großen Knall.
0: Tatsächlich.
2: Ja, das ist ja auch meistens.
0: Aber
2: wir haben jetzt ja im Augenblick das große Glück. Im Moment ist ja cooles Wetter draußen. Ein bisschen cool. Und ich finde das gut. Das richtige Wetter für mich ist Strickjacke zu, Strickjacke auf. Wenn ich damit leben kann, dann finde ich persönlich alles gut. Siehst du, und ein Musikwunsch.
0: Du gehst ja mit Strickjacke sogar ins Bett.
2: Wer? Du?
0: Du. Immer der Frage.
2: Ich gehe nicht mit Strickjacke ins Bett.
0: Klar, ja auch.
2: Quatsch. Nein, nein, nein. Mich drückt,
0: Mütze auch,
2: mich
0: ne?
2: drückt über der Reißverschluss. Scheiße, jetzt habe ich es gesagt, aber ist ja ganz egal. Ein Musikwunsch hast du auch. Jawohl. Und der heißt, ein Titel von Mary Rose noch. Und zwar dieser Hamburg im Regen. Horst, denn lass mal hören.
0: Sieht ja auch nicht schlechter aus.
2: Ja, mach ja noch, komm.
0: Meinst du, reden die auch noch?
2: Ja, aber dann brauche ich nicht gießen.
0: Ach so, ja, hat auch was, ne?
2: Ja, was denkst du? Du musst immer das Beste daraus.
0: Regentörner muss voll werden.
2: So sieht das aus.
0: Plätschert schon. Ja.

0: Oha. Nun sei los. Hamburg in Regen. Mary Rose.
1: Ja.
0: Viele Grüße nach Hamburg, nach Thomas.
1: Ja.
2: Männer.
0: So, und einen haben wir noch für heute.
3: Männer.
1: Ja.
0: Auch wenn ihr einen Gruß loswerden wollt, einen Musikwunsch habt für nächste Woche, dann schreibt uns einfach.
1: Ja, das ist richtig. Und es wäre auch schön, dass wir mal wissen, über was ihr uns empfangt quasi. In der Nähe, das ist 92,5 UKW, das weiß ich wohl. Oder ob ihr über Internet und von wo und von welchem Sender vielleicht. Das würde, bei welchem Internetradio, das würde uns auch mal interessieren, nicht,
0: ja,
1: Horst?
0: Eben, genau,
1: schreibt das doch einfach mal mit drauf und dann wissen wir auch mal, wo wir überall gehört werden. Das wäre ganz schön. So, Erwin, einen Gruß nach Oldenburg senden wir hier, Erwin, aus dem, ja, schönen Stur. Also wir brauchen jetzt
0: Moin,
1: nicht,
0: Oldenburg.
1: Ja, wir brauchen jetzt nicht zum Heunen. Erstmal jedenfalls nicht, bei euch ja wahrscheinlich auch nicht. So, und er schreibt auch von letzter Woche.
0: Will auch Hamburger essen?
1: Nee. Na, in Hamburger nicht, nee.
0: Ja, doch Hamburger im Regen, das gibt's gar nicht. Gibt's nicht.
1: Ja, ist so.
0: Da gibt's gar nichts.
1: Er schreibt noch von letzter Woche. Also bei diesem Wetter, schreibt er von letzter Woche noch, hilft eigentlich nur noch Schatten suchen und Rollos runter. Nicht? Ganz, ganz wichtig.
0: Ja, Rollos.
1: Da kannst du ja auch Rollos essen vor allen Dingen. Das ist ja, ja auch ganz, ganz
0: Rouladen
1: wichtig.
0: Rouladen essen am besten.
1: Ja, ja, hat auch Gesichter. Nicht? Jedenfalls. Und ein, ja, nee, das ist auch so. Da kannst du dich ja nur noch zurückziehen, wenn das so warm,
0: ja,
1: ist. Da sind wir einfach nicht für ausgelegt.
0: Nein,
1: hier oben im Norden.
0: Nicht. Wir schmelzen dahin.
1: Ja, das ist einfach so.
0: Wir verlieren ihr Gewicht und versäumen uns die ganze Figur.
1: Ja, wie sehen wir dann aus?
0: Es geht gar nicht.
1: Wir kriegen ja eine schwache Stimme.
0: In Falterich werden wir, ja.
1: Eine schwache, wir werden tatterig dabei. Ja, das ist einfach so. Ein Musikwunsch, Erwin, für dich. Das wollen wir dir gerne erfüllen. Oder Horst, ich weiß. Und zwar von Mango Jerry.
0: Eine schöne Mango essen, ja. Das, ja, ist das Richtige bei dem Wetter.
1: Richtig. Und zwar
0: erfrischend.
1: In the summertime. Siehst du, ja, das passt auch.
0: Mango.
1: Ne? Ja, nun mach mal. Ja.
0: Mach mal. Ja. Beiß ab.
1: Ja, ich versuche.

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1: Genau, in the summertime.
2: Ja, in the summertime. Weißt du, was ich immer unheimlich bewundere?
1: Na, jetzt kommt's.
2: Den menschlichen Körper.
1: Mein.
2: Ja, deinen auch, selbstverständlich, natürlich. Was soll ich jetzt sagen? Das fliege ich raus.
1: Eben, genau.
2: Das ist, drehst du mir wieder
1: du
2: das...
1: Du weißt genau, was du... Was dir passiert.
2: Drehst dann. Du mir das Mikrofon.
1: Den Hahn dreht, ja.
2: Ja, nein. Und zwar, das, was ich bewundere, das ist allein so der Bregen, also der Kopf, Bregen, alles, was da oben so drin ist, nicht? Dass das alles so funktioniert und das steuert. Das ist ja so richtig so ein Biorechner. Ist das ja
1: Biorechner?
2: Ja, nicht? Also das fällt an sich ja überhaupt gar nicht auf, weil das immer so klappt und normal ist. Jetzt stell dir mal einfach nur mal als Beispiel jetzt mal vor, du läufst einen Marathon als Beispiel, ja, das wollen wir uns gar nicht vorstellen, aber wir stellen uns das jetzt mal vor. So, du läufst einen Marathon und was machst du dabei? Du schnappst nach Luft. Luft. Musst du ja haben, sonst kannst du ja nicht laufen, sonst wirst du schwindelig im Kopf. Nicht?
1: Das kann passieren,
2: und dann zwischendurch auf mal rechts an der Straße, da reicht dir einer, ich meine, das wird wahrscheinlich nicht passieren, aber stell dir mal vor, da reicht dir einer eine Trinkflasche umsonst. Mit Wasser.
1: Sonst, ja.
2: Und du hast auch Durst.
1: Wir bezahlen noch oder was?
2: Ja, nee, du hast das Portemonnaie
1: Pfandgeld
2: ja
1: nicht. Pfandgeld auch noch geben.
2: Musst du nachher zurückbringen, das ist gar keine Frage. Du weißt ja, wo du gekriegt hast. So, und jetzt hast du also Luft. Du hast immer geatmet wie so ein Weltmeister. Und jetzt musst du trinken und du musst weiterlaufen und du schnappst nach der Flasche und du...
1: Ja, schnappst wieder.
2: Und dann, schnappst dir die Flasche, habe ich gesagt. Du greifst nach der Flasche. Du greifst nach der Flasche und dann trinkst du zwischendurch beim Laufen, schmeißt die Flasche auch wieder weg. Nicht?
1: Und dann, und was mit dem Pfand?
2: Jetzt, das wird nachher geregelt. du musst erst Luft holen und dann auf mal trinken beim Laufen. Du machst dir doch keine Gedanken darüber, dass du jetzt da hinten alles erstmal...
1: Du hast die Flasche da weg, ich muss, kannst doch nicht mehr trinken.
2: Darum dreht sich das ja überhaupt gar nicht.
1: Du hast gerade gesagt, du hast die Flasche weggeschmissen.
2: Ja, aber ich weiß ja wo.
1: Ja, dann läufst du wieder zurück und trinkst dann einen Schluck oder was?
2: Ich habe die leere Flasche weggeschmissen, nachdem ich sie ausgetrunken habe. So, jetzt nochmal zu Ende. Also, und dann der muss ja oben umschalten. Dann muss er den einen Schacht doch dicht machen, wo die Luft durchgeht, und den anderen Schacht öffnen, wo das Wasser in den Magen läuft. Und dann anschließend sofort wieder umschalten, dass der Magen dicht ist und die Luft wieder laufen kann. Also das ist doch, also beim besten Willen, also wie das so alles funktioniert. Und dann... Also ich finde das also
1: Technik, die begeistert, ne?
2: Faszinierend, was der Körper alles automatisch macht, ohne dass
1: Früher hatten sie alle Röhren, ja. Heute haben sie Transistoren, ne?
2: Wer?
1: Ja, du.
2: Nee, weiß ich nicht.
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0: Baba.
1: Was dann?
0: Baba, wenn ich mal Eis essen will, ja, muss ich da eigentlich 2 Bällchen essen oder muss ich 3 Bällchen essen?
1: Mein Bub, du bist 42 Jahre Elektroingenieur, du kannst auch 4 Bällchen essen.
0: Na, ich will gar 4 Bällchen. Ich will nur wissen, muss ich 2 Bällchen Eis oder 3 Bällchen Eis essen?
1: Na, du kannst auch 4 essen.
0: Na, ich will gar 4 Bällchen.
1: Du kannst sogar 5 essen.
0: Na, Baba, das will ich, ich will gar 5 Bällchen.
1: Mein Bub, soll ich dir mal was sagen?
0: Ja.
1: Du kannst sogar 10 Bällchen essen.
0: Na, no, der ist lieber Schokolade.

0: The Eagles, Take It Easy, altes Haus.
1: Ja, nenn mich nicht immer altes Haus, so weit bin ich doch nicht.
0: Nee?
1: Nee.
0: Was soll ich sagen, alte Schabracke oder was? Findest du ja. Das besser?
1: Ach, du bist immer so nett zu mir. Ja, ich freue mich, freu mich ja schon über Kleinigkeiten immer.
0: Alte Schabracke.
1: Ja, das ist auch besser, schön. Ja, ist auch schön, ja. Ja, selbstverständlich. Aber,
0: das hört ja mit den Schuppen, der abgerissen werden muss, ne?
1: Ja, auch nee, einen Augenblick habe ich ja noch Zeit. Ich habe ja noch ein paar Stützbeine, das geht ja ganz gut.
0: Geht gerade noch,
1: Ja, wir müssen ja noch ein bisschen, das ist ja nur alles nichts. Sollen die anderen alleine frühstücken oder was?
0: Nee, gar nicht.
1: So, also beim besten Willen. Also es ist ja auch Kirschenzeit mittlerweile, ne?
0: Kirschenzeit, ja.
1: Ja. Es gibt ja die frühen
0: Kirschen. Conny, haben wir welche mitgebracht. Ja. Bin ich ganz dankbar für.
1: Mhm. Ja, ich hab dafür auch eine schöne Marmelade bekommen.
0: Moncherie.
1: Eine Moncherie. Genau. Nee, das ist ja noch was anderes. Das ist eine andere Kirschensorte. Na, frühe Kirschen, späte Kirschen. Ne? Die einen kannst morgens essen, die anderen abends. Siehst du, das ist ja auch ganz schön.
0: Die einen sauer, die anderen süß.
1: Ja, wie du das haben willst. Ne? Ja,
0: mit oder ohne Kern.
1: Aber ist das nicht astrein, wenn du so eine Kirsche in den Mund steckst zum Beispiel? Ne?
0: Und du weißt voll um Kern, dann...
1: Nee, das machst du ja auch nur einmal. Der Bregen, der lernt ja nicht, wo wir eben schon mal drüber gesprochen haben.
0: Genau, richtig.
1: Das Alter, ich habe so eine gewandte Zunge, das kannst du dir nicht vorstellen, du. Also da zack, zack, zack ist der Kern da raus. Die
0: werden ja einfacher, ne?
1: Ausgespuckt von oben runter, weil die meisten sitze ich ja mitten im Baum, denn immer.
0: Nicht? Das, in dem Baum, ja.
1: Ja, so als.
0: In den Bäumen.
1: Ja, gegen die Krähen ist das gut.
0: Ne? Ja,
1: wenn ich
0: ja,
1: da
0: klar.
1: So sitze. Ne? Nee, und.
0: Scheuche, was du schlimmer mal, ne?
1: Ja, ich denke, ich bin eine alte Schabracke. Also du musst dir erst mal überlegen, was du zu mir sagst.
0: Du hast ihm selber zugegeben, was du Vögel verscheuchst.
1: Ja, das habe ich auch gemacht. Und wenn du Kirschen isst, vor allen Dingen, und du sitzt im Baum, die sind ja nun wirklich live und bio und was nicht noch alles da. Nicht? Und da hat ja auch schon mal ein Vogel drauf gekackt. Das nützt ja nur alles nichts.
0: Das macht
1: ja
0: nichts.
1: Nö, bio, das ist so ein bisschen bio. Nicht? Und das hatte ich auch gar nicht gesehen, habe ich das mit aufgegessen, mit dem ganzen Kram. Aber weißt du was? Das ist
0: Schaf, oder?
1: Nö, gar nicht mal. Das ist aber auch gar nicht so schlimm. Weißt du, dass Vogelkacke gut ist gegen viszerales Bauchfett?
0: Was für ein Fett?
1: Viszerales Bauchfett. Das ist was.
0: Vizeral?
1: Das habe ich nicht auf dem Rücken, das habe ich vorne sitzen, so ein bisschen jedenfalls.
0: Ich kenne wohl Fisten, kenne ich wohl, ja.
1: Nee, das heißt viszerales Bauchfett. Und zwar, weil Vogel.
0: Was Fisten ist?
1: Vogelkacke kannst du nämlich an Kirschen dran lassen, weil Vogelkacke ist entzündungshemmend. Ja. Was glaubst du wohl? Mehr Bio geht überhaupt gar nicht. Aber das gilt jetzt in diesem Fall nur für mich. Das möchte ich jetzt nicht auf andere Leute übertragen. Das muss jeder für sich selber entscheiden, wenn er beim Nachbarn Kirschen klaut.
0: Eben.
1: Genau.
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1: Mit Vincent Weiß und Kurz für immer.
2: Kurz für immer?
1: Ja, die Sendung ist eigentlich viel zu kurz immer, ne?
2: Ja, es ist eigentlich so, nicht? Also, und weißt du, welchen Fehler man beim Kirschenessen auch nicht machen darf? Du darfst nicht zu viel vernessen.
1: Nee,
2: darfst du nicht zu viel.
1: Flotten Auto fahren, oder?
2: Nö, das gar nicht mal. Aber habe ich mal als Kind mal gemacht, wirklich überher, weil wenn die so lecker aussehen, dann isst du einfach zu viel und ich wusste es nicht besser. Und dann bin ich nachts aufgewacht, mir war sowas von kotterig zu
1: wegen. Sollen die auch nicht nachts essen?
2: Nein, die habe ich abends noch gegessen und dann bin ich aber zu Bett gegangen, denn irgendwann auch mal als Kind, denn ja auch.
1: Ist ja normal, ne? Ja, abends zu Bett gehen.
2: Ja, besser ist das ja manchmal. Und jedenfalls, dann wurde mir nachts so schlecht und ich hatte mein Kinderzimmer im ersten Stock quasi bei uns im Bauernhaus. Und es war ja im Sommer und die Oberlichter, die waren alle, damals hatten die Fenster noch Oberlichter und all sowas.
1: Tatsächlich?
2: Ja. Also,
1: Unterlichter auch?
2: Hat nichts mit Licht zu tun, sondern das waren ja einfach die Fenster zum Aufklappen da oben da, nicht? So hießen die ja. Und da war mir so schlecht, ich habe ein Fenster aufgerissen, du, und da kamen die ganzen Kirschen im hohen Bodenwieger und lagen dann alle.
1: Kannst du die guten Stücke noch raussuchen?
2: Auf dem Oberlichtfenster von meinen Eltern. Ich sag dir das.
1: Und die Frage, hast du eine Wucht gekriegt oder nicht?
2: Ich durfte das denn auch anderen Tag alles selber sauber machen.
1: Ja, du bist ja der Saubermacher vom Größten, ne?
2: Ja, das hat sich ja bis heute hier durchgezogen.
1: Ja, toll, ja,
2: ich,
1: ne?
2: Weiß das wohl, ja. Ich mache ja schon.
1: Ist
2: ja,
1: ist ja noch nicht so. Man sollte, die Zeit hast du ja noch.
2: Ja.
1: Du kannst ein bisschen rumkrümeln hier.
2: Man sollte aber wirklich, auch wenn irgendetwas ganz, ganz gut schmeckt, wirklich mit Bedacht essen und auch seine Grenze kennen. Die habe ich an dem Abend kennengelernt.
1: Tatsächlich?
2: Ja.
1: Wie kommt das?
2: Weil ich das Fenster wieder sauber machen durfte. Das war das. Das übt ja alles so ein bisschen mit, ne?
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0: Für Bebo Anomar von Tutu Duran war das.
1: Von Tutu?
0: Tutu.
1: So.
0: Tutu Duran heißt der gute Mann.
1: Ja, ja, ja.
0: Er hat uns ein Urlaubslied beschert eben.
1: Ja, das ist...
0: Also Urlaubsfeeling.
1: Ich empfinde das immer als sehr, sehr schön, ja.
0: Ich habe eine Meldung, Roland hat sich gemeldet.
1: Okay.
0: Schönen guten Morgen, Roland.
1: Guten Morgen.
0: Schöne Grüße nach Aschenstedt.
1: Ja.
0: Schabracke ist keine Baracke, schreibt er, weil du ihm von einem alten Schuppen geredet hast. Es ist eine Pferdesatteldecke. Aber das wusstest du ja sicher schon. Nee, wusste ich nicht. Danke für den Hinweis.
1: Nee, das wusste ich auch nicht.
0: Eine oder war es doch die Vogelscheiße auf den Kirschen, meint er.
1: Aber also bewusst esse ich die auch nicht auf, also beim besten Willen nicht. Aber,
0: bewusst nicht,
1: aber,
0: kann ja mal passieren.
1: Sie haben mir auch nicht geschadet, insofern. Naja,
0: ja. Siehst du wohl. Vielleicht kannst du ja das Ziepen lernen dann.
1: Das Ziepen lernen? Ja, das kommt
0: das
1: ja.
0: Mit denen sich unterhalten dann.
1: Ja, das ist so. Aber weißt du, was ich jetzt mache? Das ist mir jetzt spontan eingefallen. Ich sage jetzt die lieben Grüße.
0: Tatsächlich.
1: Weißt du? Und weißt du, wen ich grüße?
0: Na?
1: Ist mir jetzt ganz spontan eingefallen. Ich grüße, ja, das auch. Ich grüße auf jeden Fall dieses Mal speziell unsere Meta. Meta Butendiek. Weißt du warum? Weil sie immer mit ihren schönen Beiträgen die alle aus dem Leben gegriffen sind und die sie immer so schön verfasst, dass sie da auch bei uns mit in der Sendung ist. Und da freuen wir uns ganz, ganz tüchtig drüber. Und vor allen Dingen das ganze Ugnor Pladütsch. Ja. Liebe, liebe Grüße in den Wesermarsch dahin. Und wie kommt denn irgendwann mal ob ein Tass Kaffee vorbei? Da schnackt wie Oberlein. So hat das Mock wie denn. Jo,
0: das möchtest du gerne, ne?
1: Schönen Dank, Meto, für den schönen Beitrag.
0: Ja, genau, richtig.
1: Richtig.
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0: Ja.
1: It's a real good feeling.
0: Ja. Ach, ist das nicht schön, du. Ja. Ihr Lieben da draußen, ich hoffe, ihr habt wieder genauso viel Spaß gehabt wie wir hier, nicht? Bei uns ist
1: alles
0: geklärt, den Arbeitsablauf, nicht? Wie das
1: richtig,
0: läuft.
1: Genau,
0: ich mach's sauber und Horst guckt, ob das ordentlich ist. Das ist ja hoffentlich
1: so. Einer muss uns die abnehmen, ne?
0: Das ist so. Und den Spruch des Tages, den habe ich natürlich auch noch
1: vom aktuellen Müllkalender, hast du vergessen zu erwähnen, ne?
0: Ja, selbstverständlich. Ja. Wo sollte ich den sonst her haben? Ja, könnte ja auch in meinem Kopf entstanden sein, aber das ist eine andere Sache. Also, hör zu. Man braucht keine Menschen, die große Versprechungen machen.
1: Nee.
0: Man braucht Menschen, die kleine Versprechungen halten.
1: Einhalten heißt das. Einhalten. Genau, richtig. Einhalten musst du auch, wenn du auf Toilette musst. Das kannst du nicht einfach laufen lassen.
0: Das,
1: ne?
0: Das mache aber erstmal. Also, weißt du, was das ist?
1: Na?
0: Das nennt sich, glaube ich, Bauchmuskeltraining oder was. Wenn einer sagt auf mal, halt, Papier ist alle.
1: Ja, kann sein. Ja, genau, richtig.
0: Ich krieg mich nicht mehr.
1: Kannst du die Zeitung nehmen, ne?
0: Was, ich sollte sauber machen oder was haben wir besprochen?
1: Ja, eben genau, richtig.
0: Ja, du weißt es.
1: Auf alle Fälle. Schönes Wochenende wünschen wir euch. Schaltet wieder ein nächste Woche, wenn es wieder heißt, Radiofrühstück. Horst und Conny werden wieder dabei sein. The Voice, die Stimme aus Schlur, auf alle Fälle Conny Heidmann.
0: Sendung perfekt, ist gut gelaufen, sonst wird sich Horst die Haare raufen, wollte ich jetzt sagen. Ja, genau. Technik, Mick und Musi, Horst Reimers, the real one, der einzigst wahre. Bis dann.
1: Jo, tschüss.
0: Tschüss.
2: Tja, das war's dann ja wohl, ne? Ist eigentlich schade, ich fand das total gut bei euch. Aber ich muss jetzt nach Hause, mein Mate-Tee brennt an. Tschüsskes, ne?
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Grüezi oder Hallo oder Moin, wie man bei uns so schön im Norden sagt. Ich begrüße dich ganz herzlich zur Morning Show hier live aus dem Sendestuhl in Bremen-Walle. Heute das Wetter, naja, durchwachsen möchte ich es meinen. Also, bisschen kälter noch vielleicht. Und wenn das Laub von den Bäumen fällt, würde ich an Herbst glauben. Aber schauen wir mal, wie das hier heute so wird. Musikalisch werde ich euch auf alle Fälle einheizen. Und zwar geht's los hier mit Maulwurf, mit Runaround Sue und Buddy Holly and the Crickets mit Oh Boy.

Soweit erstmal ein bisschen Rockabilly. Weiter geht's für euch mit ein bisschen älterer Musik, würde ich mal sagen, aus den 1980ern für euch hier. Billy Joel mit dem Innocent Man und hinterher Neil Diamond, I Am a Sad.

Ja, da dachte ich doch für einen Moment, die DHL haben geklingelt, aber nein, das war nur der Nachbar. Denn DHL erwarte ich heute noch. Also wenn ich also irgendwann mal nichts sage, dann habe ich vermutlich gerade ein Paket in der Hand, unterschreibe. Ja, mal schauen, wie das heute so abgeht in dieser Sendung. Weiter geht's für euch mit der Gruppe Fuchs und Überdosis Glück. Und hinterher kommt eine Band aus Bremen, nämlich California mit Die Welt da draußen.

Tja, mega cooler Track direkt aus Bremen. Gestern in Bremen wurde auch gut eingeheizt auf der Breminale. Zu Anfang gab es eine Band, die hieß Waking Up the Neighbors, eine Bryan Adams Coverband, und danach kam dann Mel Rock. Und ja, ich kann euch sagen, das hat gerockt. Ein Track von Mel Rock habe ich hier direkt im Player für euch. Eine Live-Version von Nutbush City Limits und hinterher Beth Hart und Joe Bonamassa, Can't Let Go.

Wer von euch sagt, Melrock ist genau meins und ich möchte die vier Jungs und das Mädel aus South Dakota live hören, ja, der hat heute die Gelegenheit, sie in Wilhelmshaven beim Wochenende an der Jade zu hören und an vielen anderen Orten. Dazu gibt es Infos unter www.melrock.de. Weiter geht's für euch jetzt mit ein bisschen Country, nämlich mit Andoka, ebenfalls hier aus Bremen, das heißt früher mal aus Hessen. Dort ist sie aktuell mit ihrem neuen Album unterwegs. Für euch hier aber Andoka mit Leaving on a Jet Plane und John Denver mit Poems, Prayers and Promises.

Das war dann so ein bisschen Country. Weiter geht's ein bisschen rockiger mit einem Musiker. Ja, das ist ein glühender Fußballfan. Er ist eins der wichtigsten Fanmitglieder von Celtic Glasgow. Von wem ist die Rede? Natürlich von Rod Stewart. Für euch hier mit Another Country und hinterher Status Quo mit Rolling Home.

0: Warst du schon mal auf der Suche nach einem Handwerker? Ich meine, es ist schon schwierig genug, überhaupt zeitnah einen Handwerker zu bekommen, aber dann noch einen guten, das ist richtig schwer. Und da gibt es jetzt einen neuen Ansatz für ein neues Gütesiegel. Handwerkstars heißt das. Dazu alles im Expertentipp.
1: Ein Siegel für die besten Betriebe ihres Fachs. Der goldene Stern der Handwerksstars steht für eine ausgewählte Gemeinschaft starker und erfolgreicher Handwerksbetriebe. So Mitgründer Stefan Springer.
2: Das heißt natürlich auch, dass solche Betriebe ihren Qualitätsstandard nachhaltig unter Beweis gestellt haben und das über einen längeren Zeitraum. Denn das Gütesiegel bekommt man nicht nur einfach so, man muss mit seiner Klasse überzeugen.
1: Service- und Dienstleistungsorientierung des Betriebs, Fachexpertise, Kompetenz der Mitarbeiter, Marktauftritt, wirtschaftliche Rahmenbedingungen und der Professionalisierungsgrad werden zunächst untersucht.
2: Danach erfolgt die Unternehmensanalyse und dann erhält der Betrieb eine fundierte Standortbestimmung, wie er im Wettbewerbsumfeld aufgestellt ist. Ich bekomme konkrete Hinweise, wie ich mich auf unterschiedlichen Feldern verbessern und optimieren kann, wie mich meine potenzielle Zielgruppe besser sieht, wie ich meine Leistungen besser kommuniziere und auch wie ich am Markt auftrete.
1: Und davon profitieren am Ende auch Kunden, die oft nicht wissen, wie leistungsfähig, zuverlässig oder professionell ein Betrieb wirklich ist.
2: Und genau dies soll mit dem Siegel abgedeckt werden. Wenn der Kunde einen Betrieb mit diesem Siegel auswählt, kann er sich verlassen, den richtigen und den passenden Betrieb für sich gewählt zu haben.
1: Aktuell gibt es rund 200 Handwerksstars-Betriebe, vor allem im Bereich Sanitär, Heizung und Klimatechnik. In den kommenden 2 Jahren soll die Gemeinschaft aber auf gut 1000 Betriebe anwachsen.
2: Sukzessive kommen auch andere Gewerke hinzu, also Stuckateure, Klempner, Fliesenleger. Wir haben ja den Namen Handwerksstars auch bewusst so gewählt, um auch andere Gewerke damit einzubeziehen, weil das Handwerk ist ja breit aufgestellt.
0: Ich finde mal, das ist ein richtig positiver Ansatz. Das ist ein richtig positiver Ansatz. Weiter geht's.

Letzte Woche hatten wir ja noch beste sommerliche Temperaturen, aber wenn ich so heute aus dem Fenster schaue, ja, boah, kalt ist es. Und eigentlich möchte ich zusammen mit Buddy ab in den Süden.

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1: Weiter geht's für euch mit ein bisschen Synthie-Pop aus den 80ern, 90ern für euch im Player, OMD und Matt of Lyon und natürlich Erasure mit Blue Savannah.

Weiter geht's für euch mit Musik für Schlagerfreunde und ja, im Player für euch jetzt hier Roland Kaiser und Maite Kelly, aber heute mal jeder mit einem eigenen Song.

Weiter geht's für euch mit Musik in einer Sprache, die ich zwar nicht spreche und noch nicht mal verstehe, aber deren Klang ich unheimlich gerne mag, nämlich Italienisch. Für euch hier Alon Sorrenti, Toto Cutugno und Lucio Dalla.

0: Mein zweiter Beitrag für heute ist ein Hörbuchtipp über das Buch Julimord von Emilia Schäpp. Das ist eine schwedische Bestsellerautorin. Ein Buch über Schuldgefühle und Wahrheit.
1: Maja Bohm ist gerade mit ihrer Familie nach Motala gezogen, wo ihr Sohn im Krankenhaus auf ein Spenderherz wartet.
2: Du musst dir keine Sorgen machen. Der Arzt sucht die ganze Zeit nach einem passenden Herzen für dich, sagte sie.
3: Ich weiß, antwortete er, aber ich werde eine große Narbe auf der Brust haben. Also total groß. Vielleicht kriege ich dann keine Freundin. Maja spürte, wie sich ihr Herz zusammenzog. Die besten Mädchen kümmern sich nicht um sowas, sagte sie und versuchte überzeugend zu klingen.
1: Auch Majas erster Arbeitstag am 19. Juli beim Ermittlerteam der Polizei beginnt mit einem Notfall. Denn als sie mit einem Kollegen ein Haus durchsucht, in dem eine Nachbarin einen Schuss gehört hat, finden sie in der Garage einen vor Schmerzen wimmernden, zusammengesackten Mann.
4: Das halbe Gesicht war zerfetzt, als wäre es weggeschossen worden. Seine Kleidung und die Wand hinter ihm waren mit Blut bedeckt. Die Arme hingen schlaff herab und unter ihm hatte sich eine dunkle Pfütze gebildet. Er lebt. Maja stürzte zu ihm und sank auf die Knie. Rettungswagen, sagte sie. Ruf den Rettungswagen.
1: Kurz darauf fällt der Mann in ein lebensbedrohliches Koma und Maja erfährt, dass gegen ihn bereits ermittelt wurde, als seine Frau vor genau einem Jahr plötzlich unter mysteriösen Umständen verschwand.
4: Trotz der großen Suchaktionen waren keine Spuren aufgetaucht. Ihr Bankkonto war nicht angerührt und das Handy nicht benutzt worden. Und obwohl jede Menge Hinweise und Beobachtungen bei der Polizei eingegangen waren, hatte sie kein einziger davon weitergebracht.
1: Maja vermutet, dass der Ehemann umgebracht werden sollte, weil er vielleicht etwas über seine vermisste Frau rausgefunden hat. Aber wie soll sie das beweisen? Mit ihrem schwerkranken Sohn und einem Team im Rücken, mit dem sie erst noch richtig warm werden muss.
2: Und warum grübelte sie überhaupt darüber nach? Sie hatte ja ohnehin keine Alternative. Sie musste es schaffen. Und wieder einmal machte sie sich bewusst, welch großes Glück sie trotz allem gehabt hatte, dass sie diese Stelle bekommen hatte.

Ja, da ist die Morning-Show schon fast wieder zu Ende. Ich bedanke mich schon mal ganz lieb fürs Lauschen. Wünsche euch noch einen charmanten Restsamstag und viel Spaß mit dem nachfolgenden Programm. Und wenn ihr Bock habt, dann schaltet ihr einfach morgen ein um 16 Uhr zur Plattenkiste oder am Dienstag ab 22 Uhr zum Nachtpress. Ich würde mich sehr freuen. In diesem Sinne, tschüssi, servus und bye bye.

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2: Im Studio Sönke Röhling. AfD-Bundesparteitag, rund 50.000 erwartete Gegendemonstranten, tausende Polizisten. Erfurt steht vor zwei herausfordernden Tagen. Bei der Polizei rechnet man damit, dass sich über 2000 gewaltbereite Linksextremisten aus ganz Europa auf den Weg nach Thüringen machen. Finn Riebesel freundlich berichtet.
3: Die Polizei stellt sich darauf ein, dass viele Demonstranten die Anreise der AfD-Delegierten blockieren wollen und sich dabei im Zweifel auch über Demo-Verbote hinwegsetzen. Bundesinnenminister Dobrindt blickt darauf mit Sorge und befürchtet, dass am Ende die Leidtragenden die Polizeikräfte sein werden. Die AfD will unter anderem ihren Bundesvorstand wählen. Alice Weidel und Tino Chrupalla dürften im Amt bestätigt werden.
2: Finanzminister Klingbeil will für das kommende Jahr neue Schulden in Höhe von über 200 Milliarden Euro aufnehmen, das berichtet das Erste. Demnach sind knapp 120 Milliarden Neuschulden für den regulären Haushalt vorgesehen. Mehr als 80 Milliarden kommen im Rahmen der Sondervermögen Bundeswehr, Infrastruktur und Klimaneutralität hinzu. Das Handwerk fordert für den Herbst ein zweites Reformpaket zur Senkung der Sozialbeiträge. Die Lohnzusatzkosten müssten wieder Richtung 40%, sagte der Präsident des Zentralverbands des Deutschen Handwerks Dietrich in der Bild. Der starke Anstieg der Rentenbeiträge müsste durch eine entsprechende Senkung der Krankenkassen- und Pflegebeiträge mindestens kompensiert werden, so Dietrich. Jetzt müsse die Regierung aber erstmal das erste Reformpaket umsetzen. Angesichts stark steigender Mieten fordert der Deutsche Gewerkschaftsbund einen sofortigen 6-jährigen Mietenstopp. Außerdem braucht es einen massiven Ausbau von öffentlichem und sozialem Wohnungsbau, eine wirksame Mietpreisbremse und schärfere Regeln gegen Mietwucher, so ein Sprecher. Bei der Fußball-WM stehen Ägypten und Argentinien im Achtelfinale. Ägypten setzte sich gegen Australien mit 5:3 nach Elfmeterschießen durch. Argentinien gewann mit 3:2 nach Verlängerung gegen Kap Verde. Aktuell spielt Kolumbien gegen Ghana. Unterdessen hat Jürgen Klopp bestätigt, dass der DFB ihn als neuen Bundestrainer angefragt hat. Eine feste Zusage kann er aber noch nicht geben, wie Klopp bei Magenta TV klarmachte.
4: Ich habe einen bestehenden Vertrag mit Red Bull, habe mehrfach gesagt, wie gerne ich diesen Job mache, aber habe auch gesagt, dass ich Interesse daran habe, an den Gesprächen habe, weil die müssen natürlich erst geführt werden. Und mit meinem Arbeitgeber, mit Oliver Minzlaff, muss ich natürlich auch reden, weil, also ich weiß, dass er ihm der deutsche Fußball auch im Herzen liegt und er dementsprechend sehr offen ist für diese Gespräche, aber geführt werden müssen sie ja trotzdem.
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5: Mit KI-Support. Sonnig oder mit wenig Wolken läuft's gerade im Süden und Südwesten. Sonst sind viele Wolken unterwegs und ab und zu kann auch mal ein bisschen Regen runterkommen. Bis zum Mittag bleibt das so. Die Höchstwerte liegen heute zwischen 19 und 30 Grad. Morgen dann mehr Sonne-Wolken-Mix, dazu immer wieder Regen und vereinzelt kurze Gewitter, maximal 31 Grad.
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0: Die beiden größten Hits des Jahres 1960 in England, die hört ihr jetzt im Doppelpack. Auf Platz 1 in der Jahresendabrechnung des Jahres 1960, da standen die Everly Brothers.
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2: Im Studio Sönke Röhling. AfD-Bundesparteitag, rund 50.000 erwartete Gegendemonstranten, tausende Polizisten. Erfurt steht vor zwei herausfordernden Tagen. Bei der Polizei rechnet man damit, dass sich über 2.000 gewaltbereite Linksextremisten aus ganz Europa auf den Weg nach Thüringen machen. Finn Riebesel freundlich berichtet.
3: Die Polizei stellt sich darauf ein, dass viele Demonstranten die Anreise der AfD-Delegierten blockieren wollen und sich dabei im Zweifel auch über Demo-Verbote hinwegsetzen. Bundesinnenminister Dobrindt blickt darauf mit Sorge und befürchtet, dass am Ende die Leidtragenden die Polizeikräfte sein werden. Die AfD will unter anderem ihren Bundesvorstand wählen. Alice Weidel und Tino Chrupalla dürften im Amt bestätigt werden.
2: Finanzminister Klingbeil will für das kommende Jahr neue Schulden in Höhe von über 200 Milliarden Euro aufnehmen, das berichtet das Erste. Demnach sind knapp 120 Milliarden Neuschulden für den regulären Haushalt vorgesehen. Mehr als 80 Milliarden kommen im Rahmen der Sondervermögen Bundeswehr, Infrastruktur und Klimaneutralität hinzu. Das Handwerk fordert für den Herbst ein zweites Reformpaket zur Senkung der Sozialbeiträge. Die Lohnzusatzkosten müssten wieder Richtung 40%, sagte der Präsident des Zentralverbands des Deutschen Handwerks Dietrich in der Bild. Der starke Anstieg der Rentenbeiträge müsste durch eine entsprechende Senkung der Krankenkassen- und Pflegebeiträge mindestens kompensiert werden, so Dietrich. Jetzt müsse die Regierung aber erstmal das erste Reformpaket umsetzen. Angesichts stark steigender Mieten fordert der Deutsche Gewerkschaftsbund einen sofortigen 6-jährigen Mietenstopp. Außerdem braucht es einen massiven Ausbau von öffentlichem und sozialem Wohnungsbau, eine wirksame Mietpreisbremse und schärfere Regeln gegen Mietwucher, so ein Sprecher. Bei der Fußball-WM stehen Ägypten und Argentinien im Achtelfinale. Ägypten setzte sich gegen Australien mit 5:3 nach Elfmeterschießen durch. Argentinien gewann mit 3:2 nach Verlängerung gegen Kap Verde. Aktuell spielt Kolumbien gegen Ghana. Unterdessen hat Jürgen Klopp bestätigt, dass der DFB ihn als neuen Bundestrainer angefragt hat. Eine feste Zusage kann er aber noch nicht geben, wie Klopp bei Magenta TV klarmachte.
4: Ich habe einen bestehenden Vertrag mit Red Bull, habe mehrfach gesagt, wie gerne ich diesen Job mache, aber habe auch gesagt, dass ich Interesse daran habe, an den Gesprächen habe, weil die müssen natürlich erst geführt werden. Und mit meinem Arbeitgeber, mit Oliver Minzlaff, muss ich natürlich auch reden, weil, also ich weiß, dass er ihm der deutsche Fußball auch im Herzen liegt und er dementsprechend sehr offen ist für diese Gespräche, aber geführt werden müssen sie ja trotzdem.
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5: Mit KI-Support. Sonnig bis leicht wolkig läuft der Mittag bei uns rein und im Süden bleibt's meist trocken. Richtung Nachmittag ziehen im Norden und Osten mehr Wolken durch. Da kann ab und zu auch mal ein bisschen Regen runterkommen. Insgesamt werden's heute aber nochmal warme 19 bis 30 Grad. Morgen mal mehr, mal weniger Wolken, zwischendurch Regen und vereinzelt ein kurzes Gewitter, maximal bis 31 Grad.
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Und hier sind zwei der größten Hits des Jahres 2002. In der Jahresendabrechnung, da stand Whenever, Wherever von Shakira auf Platz 1. Und das hier, das ist der Platz 3 des Jahres. Last Ketchup und der Ketchup-Song.

Shakira mit Whenever, Wherever, und das war die Nummer 1 des Jahres 2002, also des Jahres, in dem bei uns hier in Deutschland und in 11 anderen Mitgliedsländern der Europäischen Union der Euro als Bargeld eingeführt wurde.

Der Platz 5 aus den Jahrescharts des Jahres 1996 wurde von einer Band aus Pforzheim gesungen. Das waren Fool's Garden mit Lemon Tree und davor war der Platz 11 zu hören. Das war Missing von Everything But The Girl. 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

Einen wunderschönen Nachmittag wünsche ich euch hier bei Das Runde muss ins Eckige. Mein Name ist Sascha Mario Kassner aus dem Sendestudio in Weißenhorn. Genau, was habe ich heute für euch dabei? Natürlich das Update bis gestern Abend, jede Menge Updates seit gestern Abend und mega Musik, und zwar erstmal nur die 90er Hit-Mix, genau. Also Remixes quasi. Ja, ich hoffe, ihr habt den Tag heute recht ruhig erlebt. Ja, bei mir, die Augenproblematik ist leider immer noch gegeben. Naja, die heilen halt wie im Schneckentempo. Ja, genau. Ja, ich habe heute auch ein ganz witziges Bild gesehen. Dafür auch noch ein herzliches Danke an den lieben Jack. und zwar ein LKW, wo drauf steht, wie heißt es jetzt, Nudler und Soße. Und so kann man einen Schwaben entführen. Da habe ich nur gesagt, Leute, ihr könnt gar nicht schauen, wie schnell man mich wieder zurückbringt. Genau. Also ihr merkt, mein Humor ist schon ein bisschen wieder da. Und es wird auch wieder. Quentin Barker, Matthew Sherrix mit All the Small Thing habe ich für euch dabei. Und danach würde ich sagen, schieb mal Because the Night hinterher von Sud und Behmer. Und dann würde ich sagen, lassen wir mal das Update laufen bis von gestern. Und dann bin ich live für euch da. Ich freue mich, dass ihr dabei seid. Ab durch die Mitte.

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1: WM-Update, Freitag, 3. Juli 2026. Herzlich willkommen zum WM-Update von Das Runde muss ins Eckige. Die K.O.-Phase ist in vollem Gange und hat bereits für einige Überraschungen gesorgt. Die größte Nachricht aus deutscher Sicht: Deutschland ist ausgeschieden. Nach einem 1:1 gegen Paraguay fiel die Entscheidung erst im Elfmeterschießen. Dort setzte sich Paraguay mit 4:3 durch und beendete die WM-Reise der DFB 11, bereits in der Runde der letzten 32. Auch die Niederlande mussten überraschend die Heimreise antreten. Nach einem 1:1 gegen Marokko setzte sich Marokko im Elfmeterschießen mit 3:2 durch. Brasilien gewann 2:1 gegen Japan und steht ebenso im Achtelfinale wie Frankreich, das Schweden souverän mit 3:0 besiegte. Norwegen setzte sich mit 2:1 gegen die Elfenbeinküste durch, Mexiko gewann 2:0 gegen Ecuador und England bezwang die Demokratische Republik Kongo mit 2:1. Für ein echtes Comeback sorgte Belgien. Nach einem 0:2 Rückstand gegen Senegal drehten die Belgier die Partie noch und gewannen spektakulär mit 3:2. Auch Gastgeber USA bleibt im Rennen. Trotz einer roten Karte gewann die Mannschaft mit 2:0 gegen Bosnien und Herzegowina. Am Donnerstag komplettierten Spanien, Portugal und die Schweiz die bisherigen Achtelfinalisten. Spanien gewann 3:0 gegen Österreich, Portugal setzte sich mit 2:1 gegen Kroatien durch und die Schweiz besiegte Algerien mit 2:0. Damit stehen bisher Kanada, Paraguay, Marokko, Brasilien, Frankreich, Norwegen, Mexiko, England, die USA, Belgien, Spanien, Portugal und die Schweiz im Achtelfinale. Bereits fest stehen die Begegnungen Kanada gegen Marokko, Paraguay gegen Frankreich, Brasilien gegen Norwegen, Mexiko gegen England, Portugal gegen Spanien sowie USA gegen Belgien. Drei Partien der Runde der letzten 32 fehlen noch. Heute treffen Australien und Ägypten, Argentinien und Cabo Verde sowie Kolumbien und Ghana aufeinander. Danach ist das Achtelfinale komplett. Die bisherigen Gewinner der K.O.-Runde heißen vor allem Frankreich, Spanien und Brasilien, die sich bislang äußerst souverän präsentieren. Die größten Überraschungen liefern Paraguay und Marokko mit ihren Erfolgen gegen Deutschland bzw. die Niederlande. Das war das WM-Update mit dem Stand nach den Spielen vom 2. Juli 2026. Viel Spaß weiterhin bei der FIFA-Fußball-Weltmeisterschaft 2026 und bis zum nächsten WM-Update.
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Du, jetzt wisst ihr auf jeden Fall alle aktuelle Stände zu gestern, beziehungsweise vom maximal 2.7. Genau, der Rest von gestern und heute erfahrt ihr natürlich noch von mir. Aber nichtsdestotrotz machen wir trotzdem noch erstmal ein bisschen Musik. Hectic Squad mit Fairytale Gone Bad, auch ein wirklich schöner Song. Und danach Mick Miles mit Irgendwie, Irgendwo, Irgendwann. Und zwar die Radio Edition. Und DJ Andres Calvis mit All the Things She Said, der Remix. Und danach kommt für euch das aktuelle Sportticker. Und ich würde sagen, dann spielen wir noch mal ein bisschen Musik. Around the World habe ich für euch dann gedacht, Mount und Noise Generation. Und danach Bran Marek Again mit Nito Onna Behind Blue Eyes. Und dann geht's los mit den Updates von mir für eure WM dieses Jahr. Ja, Deutschland ist ja leider raus. Ja, verdient, nicht verdient, da scheiden sich die Köpfe und die Meinungen natürlich ganz weit auseinander. Aber ich glaube, da brauchen wir nicht diskutieren. Es ist jetzt einfach so und es geht weiter. Mit oder auch ohne.

Für den sportlichen Teil im Studio Markus Mösser. Mit einem souveränen Dreisatzerfolg gegen Valentin Rouhier ist Alexander Zverev in die dritte Runde des Rasenklassikers von Wimbledon eingezogen. Dem französischen Herausforderer ließ der French Open Champion keine Chance und behielt nach einer Spielzeit von 2 Stunden und 4 Minuten mit 6:1, 6:3 und 7:6 die Oberhand. In London peilt Zverev ein persönliches Top-Ergebnis an, nachdem er bislang nie über das Achtelfinale hinausgekommen ist. Jan-Lennard Struff sorgte für ein weiteres Highlight und hat ebenfalls die dritte Runde erreicht. Der 36-jährige Warsteiner gewann gegen den US-Amerikaner Brandon Nakashima mit 4:6, 7:6, 7:6, 6:7 und 7:6. Yannick Hanfmann hingegen zog gegen Karen Khachanov mit 3:6, 4:6 und 4:6 den kürzeren und schied damit aus. Der Spielplan der Fußball-Bundesliga ist veröffentlicht und gleich der erste Spieltag hält zwei echte Hochkaräter bereit. Am 28. August eröffnet Meister Bayern München die Saison mit einem Heimspiel gegen Champions-League-Teilnehmer VfB Stuttgart und ein weiterer Kracher steigt im Ruhrgebiet, denn dort empfängt Borussia Dortmund den Traditionsverein Hamburger Sportverein. Ein weiteres spannendes Duell, Vorjahresdritter RB Leipzig mit Neutrainer Martin De Michelis, wird zu Hause gegen Borussia Mönchengladbach in die neue Saison starten. Richtig knüppeldick erwischt es Aufsteiger SV Elversberg, denn bei ihrem Bundesliga-Debüt trifft die Mannschaft auf den deutschen Meister von 2024, Bayer Leverkusen. Kevin Volland hat das Ende seiner Profikarriere bekannt gegeben. Wie der frühere Fußballnationalspieler am Donnerstag der Allgäuer Zeitung mitteilte, wird er 1860 München verlassen. Allerdings wird der 33 Jahre alte Ex-Hoffenheimer dem Fußball noch nicht komplett den Rücken kehren, sondern sich seinem Heimatverein FC Thalhofen anschließen, wo er im Ostallgäu an der Seite seines Bruders Robin spielen wird. Volland spielte zwischen 2011 und 2023 in der Bundesliga bei der TSG Hoffenheim und Bayer Leverkusen sowie in der französischen ersten Liga bei der AS Monaco und stand in seiner Karriere 15 Mal für die deutsche A-Nationalmannschaft auf dem Platz. Das war soweit das Aktuellste aus der Sportredaktion. Dick ist

So ihr Lieben, das war Behind Blue Eyes. Ja, das Update für eben Samstag habe ich natürlich mit im Report war und wollte es so ganz einzeln für euch machen. Die Ergebnisse der bisherigen K.O.-Spiele. Spanien besiegt Österreich souverän mit einem 3:0. Die USA setzen sich mit 2:0 gegen Bosnien-Herzegowina durch. Belgien gewinnt ein packendes Spiel gegen Senegal mit 3:2. England schlägt Dark Kongo mit 2:1, also ein bisschen schwierig heute zum Lesen, aber macht nichts, kriegen wir hin. Mexiko zieht durch ein 2:0 gegen Ecuador in die nächste Runde ein. Frankreich lässt Schweden beim 3:0 keine Chance. Norwegen sorgt mit einem 2:1 gegen die Elfenbeinküste für eine Überraschung. Brasilien gewinnt mit 2:1 gegen Japan. Paraguay wirft Deutschland nach einem 1:1 nach Verlängerung im Elfmeterschießen dann mit einem 4:3 aus dem Turnier. Marokko bezwingt die Niederlande ebenfalls erst im Elfmeterschießen mit 3:2, nachdem es nach 120 Minuten 1:1 gestanden hat. Die jüngsten Entscheidungen vom Freitag. Portugal gewinnt gegen Kroatien 2:1 und steht ebenfalls im Achtelfinale. Die Schweiz setzt sich souverän mit 2:0 gegen Algerien durch. Für eine echte Sensation sorgte fast Kap Verde. Der Außenseiter verlangte Weltmeister Argentinien alles ab. Erst in der Verlängerung setzte sich die Albiceleste mit 3:2 durch. Lionel Messi erzielte dabei bereits seinen 7. Turniersieg. Ägypten schreibt natürlich wieder Geschichte. Nach einem 1:1 gegen Australien gewannen die Nordafrikaner das Elfmeterschießen mit 4:2 und feierten damit ihren ersten Sieg in einem WM-KO-Spiel überhaupt. Ja, und ich würde sagen, so geht's weiter. Erzähle ich euch dann nach ein wenig Musik und natürlich auch den Verbraucherinformationen. Helion, Sud, Mike Emilio und Lovers mit Sherry Sherry Lady. Danach Gangs of Paradise von Kolio und Bad Bangers Lotus. Und danach würde ich sagen, machen wir noch einen mit dazu, einen dritten. Lizard mit Bonnie M und Daddy Cool. Ja, mein Name ist Sascha Mario Kassner aus dem Sendestudio in Weisenhorn im Schwabenländle. Und ihr hört, das Runde muss ins Eckige.

Ja, das war für euch Daddy Cool. Dann schauen wir doch gleich mal, was sich so heute, wie es heute so weitergeht. So geht's weiter. Heute werden weitere Achtelfinalisten ermittelt. Unter anderem stehen folgende Begegnungen auf dem Programm: England, Mexiko und Frankreich, Paraguay. Die Spannung steigt, denn mit jedem Spiel rückt das Viertelfinale näher. Ja, aus dem deutschen Blickpunkt würde ich mal einfach sagen, für Deutschland ist das Turnier natürlich beendet. Die DFB-Auswahl müsste sich Paraguay nach einem dramatischen Elfmeterschießen geschlagen geben und verabschiedete sich damit bereits im ersten K.O.-Spiel aus der Weltmeisterschaft. Ja, und das waren jetzt mal so die groben Fakten, sage ich mal, von gestern und auch heute. Und ich würde sagen, spielen wir einfach noch ein bisschen Musik und dann gibt es noch lustige Aspekte aus den WM der letzten Jahrzehnte, sage ich einfach mal. Vivien Le Petri mit I Was Made und danach Helion, Olympus, Michael Blunt mit Blue. Und ich würde sagen, wir machen noch einen dritten hinterher, da weil es gerade so schön ist. Amire und Ambris mit Leonor, Leona, Believe.

Ja, ich sag's immer wieder gern in der Runde muss ins Eckige, was dieses Jahr wirklich so besonders ist, sage ich jetzt mal, an dieser WM. Ja, und ich muss ganz ehrlich sein, die WM 2026 ist die größte Weltmeisterschaft aller Zeiten. Erstmals nehmen 48 Nationen teil. Gespielt worden 104 Partien in drei Gastgeberländern, den USA, Kanada und Mexiko. Bereits nach der Gruppenphase wurde ein neuer Zuschauerrekord aufgestellt. Über 4,6 Millionen Fans besuchten die ersten 72 Spiele. So viele wie nie zuvor bei einer Fußball-Weltmeisterschaft überhaupt. Mexiko schreibt Geschichte. Ja, kein anderes Land war so oft Gastgeber einer Fußball-WM. Nach 1970, 1986 richtete Mexiko nun bereits zum dritten Mal die Spiele einer Weltmeisterschaft aus. Durch das neue Turnierformat müssten die beiden Finalisten 8 Spiele statt wie bisher 7 absolvieren, um Weltmeister zu werden. Ja, also wirklich sehr, sehr interessant dieses Jahr, aber auch ein wirklich mächtiges ja, Unterfangen, diese Weltmeisterschaft, und vor allem sehr organisationsaufwendig. Und ja, die, wie soll ich sagen, die Länder, die eben die WM auslegen, werden auch ganz schön beschossen. Ja, aber dazu vielleicht nachher noch mehr. Harrison Ford und Gordon und Dale mit Leisha, das geht boom. Und danach all the small thing mit Timmy Trumpet und Steve Vai. Auch ein ganz, ganz cooler Song. Und ich würde sagen, wir machen so weiter wie bisher mit 3 am Stück. Candy von Olympus, Mike Emilio, Helion, James Williamson und Irma. Genau. Ich bin Sascha Mario Kassner aus dem Sendestudio in Weißenhorn. Freue mich, dass ihr neu zugeschaltet habt. Und natürlich gehen jetzt auch noch Grüße raus. Das will ich nicht vergessen. Natürlich grüße ich jetzt erstmal mein Team. Das Runde muss ins Ecke. Die liebe Franzi, den lieben Klaus, der sich im Urlaub befindet. Und natürlich den Marco. Liebe Grüße von dieser Stelle. Und natürlich, liebe Hörer, euch grüße ich ganz besonders, auch wenn ich nicht alle auf dem Schirm habe, aber einige haben sich vor der Sendung und während der Sendung bei mir gemeldet. Liebe Grüße an den Stefan natürlich, an die Steffi, an den Kai, an den Moment, Jack, genau, an den Jürgen, an die Jessica, an die Jenny, an die Gitte, an alle, die so zuhören. Auch wenn ich jemanden vielleicht nicht aufgezählt habe, fühlt euch trotzdem lieb gegrüßt von mir. Genau, ab durch die Mitte jetzt mit Harrison Ford und Gordon Dale mit Das geht boom.

Shakalaka Shakalaka Ding Dong, genau. Lionel Messi baut seine Rekordserie weiter aus und ist inzwischen der Spieler mit den meisten WM-Einsätzen überhaupt. Zudem erzielt er auch bei dieser Weltmeisterschaft wieder historische Bestmarken. Überraschung des Turniers bleibt Kap Verde. Der WM-Debutant erreichte als einziger Neuling die K.O.-Phase und brauchte Titelverteidiger Argentinien erst nach Verlängerung an den Rand des Ausscheidens. Mit Ägypten steht erstmals seit vielen Jahren wieder eine afrikanische Mannschaft nach einem gewonnenen Elfmeterschießen in der nächsten Runde. Ein historischer Erfolg für die Nordafrikaner. Ja, echt mega. Und nach der K.O.-Phase ging Belgien gegen Senegal das war absolut ein Spektakel, also muss ich wirklich sagen, da neben mir jemand wohnt, der aus Belgien kommt, sage ich jetzt mal, habe ich das auch wirklich sehr aufregend mit viel, wie soll man sagen, Emotionen verfolgen dürfen. Und ja, da ging es richtig, richtig zur Sache. Jetzt habe ich für euch Marcon, Empire One und Mel, der Mann mit dem Koks ist da. Das ist ein Song, der ja auch immer ein bisschen umstritten ist. Aber ich finde ihn ganz witzig bei so einer Hitze. Mal was zum Lachen. Bring Me to Life von Bruno Martini und David Hodges habe ich auch für euch. Dann kommen natürlich wieder die Verbraucher-News und PJ Himbeereis und die perfekte Welle 2.0 habe ich auch noch für euch dabei. Hier ist das Runde muss ins Eckige. 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Jetzt ab durch die Mitte mit den tollen

Natürlich gibt's auch noch in den anderen Fußballbereichen jede Menge Aktuelles und Neues. Das darf man natürlich nicht vergessen. Deswegen hier ein Fußballkompakt bei Das Runde muss ins Eckige. Der Transfermarkt ist geöffnet. In den europäischen Top-Ligen läuft das Sommertransferfenster auf Hochtouren. Viele Vereine warten allerdings noch das Ende der Weltmeisterschaft ab, bevor weitere große Wechsel offiziell verkündet werden, sage ich jetzt mal ganz salopp. Der FC Bayern München hat die Verpflichtung von Nathaniel Brown offiziell bekannt gegeben. Der deutsche Nationalspieler kommt von Frankfurt und unterschreibt seinen Vertrag bis 2031. Die UEFA hat mehrere Spitzenvereine bestraft. Unter anderem erhielt Juventus, Chelsea, Newcastle und Aston Villa Geldstrafen wegen Verstößen gegen die Finanz- und Nachhaltigkeitsregeln. Deutschland sucht möglicherweise einen neuen Bundestrainer. Nach dem frühen WM-Aus gegen Paraguay wird intensiv über die Zukunft von Julian Nagelsmann diskutiert. In den Medien wird unter anderem Jürgen Klopp als möglicher Nachfolger gehandelt. Offiziell bestätigt ist bisher jedoch nichts. Ja, Frankreichs Michael Olise gehört zu den auffälligsten Spielern der WM. Mit mehreren Torvorlagen zählt er aktuell zu den besten Assistentgebern des Turniers. Also das heißt quasi, er macht Vorlagen für andere und assistiert dadurch eben die Tore. Der Fußball wird immer teurer. Bereits mehrere Transfers in diesem Sommer haben die Marke von 100 Millionen Euro überschritten. Die Rekordablöse steigen weiter an. Blick nach vorn. Direkt nach der Weltmeisterschaft beginnen für viele Bundesligisten die ersten Testspiele und Trainingslager. In wenigen Wochen startet bereits die Vorbereitung auf die Saison 2026 und 2027. Da sind wir natürlich auch mega gespannt darauf, von Das Runde muss ins Eckige, was es da alles wieder Spannendes gibt und was wir euch da natürlich auch mega coole Sachen erzählen können. Dragos Tee, den Tee habe ich für euch dabei. Frank Modi, Sam Gansel, Round Light mit Every Time We Touch. Ist auch ein mega cooler Song. Und danach Give It Up von Captain.

Heute haben wir eigentlich sehr viel Interessantes gehört, auch aus Fußball kompakt. Ja, das darf man nicht vergessen. Es ist einfach ein sehr weites Spektrum. Es gibt viele Ligen und sehr viele interessante Dinge. Ja, und wir haben ja gehört, es dauert nicht mehr lang und dann geht die Bundesliga wieder von vorne an. Oh, das hat sich gereimt. Jetzt habe ich für euch Freischwimmer in the Shadows vorbereitet. Danach Leonie und Noon mit Faded Love, auch ein cooler Song, der Noon Remix. Und ich würde sagen, wir machen den dritten hinter Heaven is a Place on Earth mit W&W und Axmo. Auch ein mega cooler Song. Und ich glaube, zu dem Wetter passt auch so ein richtiger 90er Remix hier.

Ja, wir starten auch durch. Die WM ist wirklich sehr, sehr interessant dieses Jahr, eben durch die Komplexität und halt auch einfach. Ja, Deutschland ist raus. Wie geht's weiter? Was geht weiter? Welche Chancen bestehen jetzt? Das sind alles so Fragen, die uns natürlich beschäftigen. Aber es ist einfach noch auch zu früh, um diese Fragen zu beantworten. Quentin Berger mit Friday I'm in Love. Also Friday war ja eigentlich gestern, aber macht nichts, spielen wir trotzdem heute. Und Dub Dogs mit Ghostbusters habe ich dabei und Give Me Love, Quentin. Nein, den spielen wir ja später. Was ist denn hier vom Pfusch? Hier, den da. Markus Leighton mit No No Feel Good Inc. spiele ich jetzt auch direkt für euch. Ja, und dann haben wir ja auch schon, sag ich mal, 16:55, 16:53 circa, bis ich dann wieder für euch da bin. Und es wirklich ein mega, mega schöner Tag war. Ja, wir haben hier momentan 27 Grad, also es geht noch. Also ich habe ja hier schon gesendet bei 45 Grad im Zimmer, da ist es heute richtig chillig. Hot in Here habe ich natürlich auch noch da, Steve Da Campo, und den spielen wir auch noch. Dann haben wir eine schöne kleine

So ihr Lieben, das war wieder Hammermusik aus den 90ern. Wusstest du eigentlich, dass es ein offizielles Fußballspiel gab, das 149:0 endete? Das Verrückte daran, alle 149 Tore waren Eigentore. Eine Mannschaft schoss sie aus Protest gegen den Schiedsrichter absichtlich ins eigene Tor. Der kroatische Nationalspieler Josip Simonic erhielt bei dem WM 2006 tatsächlich 3 gelbe Karten in einem einzigen Spiel. Der Schiedsrichter hatte den Überblick verloren und vergaß nach der 2. gelben Karte die rote Karte zu zeigen. Ja, das passiert, das kann passieren. Neuseeland schied bei der WM 2010 aus, ohne ein einziges Spiel zu verlieren. 3 und Unentschieden reichten trotzdem nicht für das Achtelfinale. Auch interessant, habe ich jetzt zum Beispiel auch nicht gewusst. Wusstest du das? Na, der schnellste Treffer der WM-Geschichte fiel bereits nach 10,8 Sekunden. Der Türke Hakan Şükür traf 2002 gegen Südkorea praktisch direkt nach dem Anstoß. Ja, das muss man sich mal echt überlegen. Wahnsinn! Ja, auf jeden Fall schneller, wie wenn man auf 10 zählt, oder? Der WM-Pokal wurde 1966 gestohlen. Gefunden wurde er nicht von der Polizei, nein, sondern von einem Hund namens Pickles, der ihn unter einer Hecke entdeckte. Und das habe ich aber euch letzte Woche auch schon mal erzählt. Fand ich echt so reizend irgendwie, dass ich gedacht habe, das muss ich euch dann gleich nochmal sagen. Der frühe Bundesliga-Torwart Hans-Jörg Bott erzielte 26 Bundesliga-Tore, fast alle per Elfmeter. Kurios, nach einem seiner Treffer jubelte er so lange, dass der Gegner sofort anstieß und ins verwaiste Tor traf. Ja, das ist natürlich blöd gelaufen. Als sich Indien für die WM 1950 qualifiziert hatte, zog die Mannschaft ihre Teilnahme zurück. Einer der bekanntesten Gründe, die Spieler wollten traditionell barfuß spielen, was bei der WM natürlich nicht erlaubt war. Der kürzeste Bundesliga-Einsatz dauerte gerade einmal 2 Sekunden. Ein Spieler wurde eingewechselt, verletzte sich sofort und musste direkt wieder ausgewechselt werden. Das ist scheiße. Auf gut Deutsch. Der Ball ist rund, das Spiel dauert 90 Minuten und am Ende hat jeder Schiedsrichter mindestens einen, der mit seiner Entscheidung nicht einverstanden ist. Das war so eine Floskel zum Schluss. Genau. Maurice West, Sabas und mit Rhythm of the Night habe ich für euch vorbereitet. Dann Say My Name mit Why Not und Clarice und direkt danach The Underdog Project und Jerome mit Summer. Also auch wirklich sehr tolle und sehr bekannte Songs, wieder ein bisschen anders interpretiert für euch hier. Das Sascha Mario Kastner aus dem Sendestudio in Weißenhorn, natürlich für das Runde muss ins Eckige. Wir haben es jetzt ja so ungefähr 16:53 Uhr, das heißt wir haben schon fast 2 Stunden das Runde muss ins Eckige mit tollen Informationen hinter uns gebracht und mega Musik natürlich. Jetzt viel

So, ihr Lieben, wir haben jetzt schon 17 Uhr und 2 Minuten, also noch knapp 58 Minuten. Aber ich habe noch ein bisschen was rausgesucht. In einem Amateurspiel in England wurde ein Schiedsrichter vom Ball selbst K.O. geschossen. Ein Spieler drosch den Ball so unglücklich gegen den Kopf des Referees, dass dieser das Spiel unterbrechen musste. Oder zum Beispiel das längste Elfmeterschießen der Fußballgeschichte endete 48-47. Insgesamt wurden 95 Elfmeter geschossen, bevor der Sieger feststand. Ja, also es ist genauso unglücklich wie gerade eben, habe ich so blöd mein Handy runterfallen lassen, aber wenigstens ist nicht weiter beschädigt. Das hat ja eh schon einen Haufen Kratzer. Oh, weia. Der schnellste Platzverweis der Fußballgeschichte dauerte nur 2 Sekunden. Ein eingewechselter Spieler beleidigte direkt nach dem Anpfiff den Schiedsrichter. Und durfte sofort wieder duschen gehen. Und das hat sich ja eigentlich dann nicht wirklich gelohnt. Es gibt Fußballvereine, deren Stadion näher an einem anderen Land liegt als an dem eigenen Heimat, an der eigenen Heimatstadt. Der höchste Sieg in einem offiziellen Länderspiel lautete 31-0. Australien besiegte im Jahr 2001 amerikanisch Samoa. Bis heute ist das der Weltrekord. Ein Torwart legte sich während eines Spiels hinter seine Mauer, um einen flachen Freistoß zu verhindern. Heute ist das fast Standard. Damals hielt man ihn alle für verrückt. Ja, das glaube ich. Vor allem der Anblick war ja damals dann schon sehr seltsam. In Brasilien gibt es einen Verein, dessen Maskottchen eine Mücke ist. Nicht besonders furchteinflößend, aber ziemlich einzigartig. Ja, ich sage ja immer, ich bin das Maskottchen bei mir im Geschäft. Ich bin da, ich habe meine Aufgaben, natürlich, klar. Aber manchmal bin ich einfach nur da, weil die Gäste dann schreien, komm mal schnell her, ich brauche dich, ich brauche einen Joker. Jetzt drück mal die Daumen, hau mal rein oder gib mal dem Automaten Küsschen. Ja, und da sage ich auch immer, ich bin's Maskottchen. Manche Profispieler tragen ihre Stutzen absichtlich tief, weil sie glauben, dadurch schneller zu wirken. Wissenschaftlich bewiesen ist das allerdings nicht. Ja, ich habe noch ein paar andere für euch, aber ich würde sagen, wir hören jetzt mal noch mal ein bisschen Musik. Gimme, Gimme, Gimme von Le Petre habe ich dabei für euch. Oder Hard But Crazy Harrison Ford mit Hairstyle Girl. Auch mega cool, wie ich finde. Ich weiß nicht, wie ihr das findet, aber ich finde es richtig gut. Dann habe ich noch Kernkraft 400 mit Topic A75 und Mr. Jam für euch. Und dann kommen auch schon zwischendrin mal Verbrauchernews für euch. Für euch. Für euch. Für euch. Sprachfehler habe ich jetzt, aber ja gut, das ist ein bisschen spezifisch.

So, jetzt habe ich noch mal ein paar Kuriositäten für euch gefunden. Ich glaube, das macht schon auch so ein bisschen Spaß, da noch ein bisschen mehr zum Erfahren, genau. Genau, die Stulpen hatten wir ja. In der Bundesliga wurden schon einmal ein Tor aberkannt, weil der Schiedsrichter vor dem Ball im Tor gepfiffen hatte, obwohl der Ball eine Sekunde später im Netz lag. Während eines Spiels in England landete einmal ein Fallschirmspringer mitten auf dem Spielfeld. Das Spiel musste unterbrochen werden, bis der Überraschungsgast den Platz verlassen hat. Ist ja auch eine Sache. Krass. Echt krass. Fußballprofis sind natürlich auch nicht, sage ich mal, geschützt vor einem intensiven Spiel einfach. Wie soll ich das jetzt sagen? Ja, ich bastel mir den Text jetzt gerade selber zusammen. Fußballprofis laufen in einem intensiven Spiel durchschnittlich 10 bis 13 Kilometer. Das müsst ihr euch mal überlegen. Torhüter dagegen oft nur 3 bis 5 Kilometer. Ist ja klar, die stehen da und wie soll ich sagen? Naja, Eier schaukeln. Da hatte ich mal eine ganz witzige Grafik. Oh Gott, jetzt habe ich Kopfkino, Leute. Ich habe Kopfkino. Der Ball erreicht bei einem harten Profischuss Geschwindigkeiten von über 130 km/h. Schneller als auf vielen Landstraßen das Fahren überhaupt erlaubt ist. Das ist schon auch interessant. Also wenn man den wirklich mal richtig erwischt. Also ich glaube eher, bevor der bei mir 130 km/h drauf hat, habe ich mir einen Zeh gebrochen. Die meisten Fans im Stadion pfeifen nicht wegen des Schiedsrichters, sondern weil sie überzeugt sind, dass sie seine Entscheidung besser getroffen hätten. Ja, und zum Schmunzen zum Schluss habe ich auch noch was. Warum nehmen Fußballer keine Landkarten mit aufs Spielfeld? Weil sie den Weg zum Tor sowieso nicht immer finden. Oder was ist der Unterschied zwischen einem Fußball und einem Schiedsrichter? Ja, den Ball darf man treten. Nicht nur betreten. Fußball ist die einzige Sportart, bei denen 22 Menschen 90 Minuten einem Ball hinterherlaufen und hinterher Millionen Zuschauer genau wissen, was alle hätten besser machen können. Das stimmt. Naja gut, ich hoffe natürlich, dass ihr mit meiner Songauswahl zufrieden seid und ich nachher sage, oh, das hätte ich besser machen können. Jetzt MDDJ, Killing Me Softly, auch ein richtig toller Song, auch als Remix. Oder It Wasn't Me von Charming Horses und Lotus und Felix Schorn. Und ich würde sagen, wir machen gleich einen dritten hinterher. Und zwar würde ich sagen, ganz, ganz fix, Macarena mit Le Chouc und Papi Pepe.

Ja, ich finde es echt interessant, was sich so alles tut, sage ich jetzt mal. Auch diese, ja, wie sagt man denn da jetzt, diese ganze Gerätschaften, was war entwickelt worden, eben um rauszufinden, ob das Tor wirklich gerechtfertigt war und ob es ein Upside war und keine Ahnung, finde ich ja schon sehr interessant. Jeder schimpft auf KI und so weiter, aber im Endeffekt ist das ja auch schon so ein bisschen, also leicht angestreift, sage ich jetzt mal. Also es ist ja kein KI, aber es ist trotzdem ein Hilfsmittel, um irgendwas auszuwerten, was nicht menschlich ist. Und von daher macht man sich dann doch seine Gedanken, wie weit wird es noch kommen? Oder was ist da noch in den nächsten 10, 15 Jahren zu erwarten? Ja, ich habe noch einen, mir fällt doch einer ein. Das Tornetz wurde erst Ende des 19. Jahrhunderts eingeführt. Davor musste der Schiedsrichter oft diskutieren, ob der Ball wirklich im Tor war. Ein Fußball hat einen Umfang von 68 bis 70 Zentimeter und wiegt beim Anpfiff zwischen 410 und 450 Gramm. Auch interessant, habe ich auch noch nicht gewusst. Die rote und gelbe Karte entstand nach dem Vorbild einer Ampel. Gelb bedeutet Vorsicht, rot heißt Stopp. Ja, das war klar. Rot heißt ab durch die Mitte und tschüss. Anziehen, umziehen, ausziehen oder so. Naja, ja. Ich bin heute irgendwie ein bisschen forsch, macht nichts. Killing Me habe ich für euch von Valeria Mancini und Deborah De Luca. Und dann habe ich noch einen Megasong für euch. I Want It That Way von Lane und New Beat Order und Robbie Mac. Auch ein cooler Song. Und ich würde sagen, wir hauen gleich noch einen dritten hinterher, weil es gerade so schön ist. Und davor kommen natürlich die Verbrauchernachrichten. Mazzasari und Jugend Sonic mit It Feel So Good. Ja, wie fühlt ihr euch denn heute? Ja, ich fühle mich heute eigentlich ganz gut. Abgesehen des Nebels auf den Augen. Aber, wie gesagt, im Schneckentempo wird es jetzt hier sich richtig toll machen. Und dann kann man auch wieder richtig Gas geben. Jetzt ab durch die Mitte. Und wenn ich dann wiederkomme, dann haben wir es bereits 17.45 Uhr. Also dann habt ihr mich ja auch bald los. Und habt natürlich jede Menge tolles Nachprogramm nach mir. Tolle Moderatoren, tolle Sendeformate und natürlich jede Menge

So, ihr Lieben, ich habe noch Mega-Songs für euch im Repertoire. Ich habe mich mir extra rausgesucht. Und zwar Killing Me Soft, die hatten wir ja schon, eigentlich eine andere Version. Nein, die möchten wir jetzt nicht nochmal hören. Lemon Tree von Alle Farben und Fools Garden. Genau, das ist ein Mega-Song. Dann habe ich dabei, ja, Louche L'Amour Toujours von Jan Wayne und Marco Lovell mit DVC. Und dann habe ich, also es ist auch witzig, mehrmals im Angebot, eigentlich in verschiedenen Versionen, aber das machen wir nicht. King of My Castle mit Keanu Silva und Don Diablo. Und dann würde ich sagen, komme ich nochmal vorbei und sag bye bye für heute. Aber jetzt erstmal noch die drei Songs.

So, ihr Lieben, wir sind am Ende mit Das Runde muss ins Eckige. Ja, und ich habe noch zwei Songs für euch dabei, und zwar Quentin Berger Matthews Sherrix mit Give Me Love und danach Life is Life von Harrison Ford und Anna und Rob und Chris. Ja, Life is Life werdet ihr wahrscheinlich nicht mehr ganz hören, weil dafür ist jetzt fast ein bisschen zu eng nach hinten raus. Ich wünsche euch auf jeden Fall eine schöne Woche. Mal schauen, wer nächste Woche für Das Runde muss ins Eckige für euch da ist. Mal gucken. Und ja, wünsche euch eine erfolgreiche Woche. Passt auf euch auf. Schaut bitte, dass ihr immer schön eingecremt seid, was auf dem Kopf habt, dass ihr nicht noch irgendwie krank werdet mit, keine Ahnung, wie sagt man denn da jetzt, Sonnenstich oder auch einen richtig heftigen Sonnenbrand. Also, bis dann, bleibt mir gewogen. Selbe Stelle, selbe Welle am Samstag 15 bis 18 Uhr oder Montag 22 bis 0 Uhr, der Chartbreaker mit meiner Wenigkeit Sascha Mario Kassen aus dem Sendestudio in Weißenhorn. Genau, viel Spaß, viel Vergnügen, passt auf euch auf, bis dann.

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Irgendwie habe ich so ein leichtes Kopfhörerproblem hier, aber ich glaube, ich habe das gerade gelöst. Man sollte das Ding auch ein bisschen lauter drehen. Dann kann man vielleicht auch ein bisschen was hören, ja. Erstmal einen wunderschönen guten Abend an alle zugeschalteten Stationen, an alle Hörer, die da draußen vor dem Empfangsgerät sitzen.

0: Ich beglückwünsche allen, die noch Fußball gucken. Mir ist da heute Morgen so zugetragen worden. Naja, egal. Ich hätte gestern fast, wirklich fast, meine Mischkonsole verwettet. Ich ärgere mich, dass ich es nicht getan habe. Weil ich hätte so viel dabei rausgekriegt, da ärgere ich mich richtig drüber. Aber nichtsdestotrotz, was haben wir im Programm heute Abend? Ja, viel 90er, Anfang der 2000er, auch ein oder zwei 80er dabei. Und vielleicht auch sogar ein 70er, schauen wir mal. Stellvertretend für alle gehen erstmal schöne Grüße raus. Hier den Passo Bode Geriatrie Park hier in Winsen an meinen Nachbarn Thomas. Schöne Grüße nach Cuxhaven. Schöne Grüße nach Dithmarschen, lange nichts gehört von euch. Schöne Grüße nach Thüringen an den Andreas. Ja, der Wachermacher fällt im Moment aus. Er ist im Krankenhaus, sehr spontan, und ich drücke dir die Daumen. Alles Gute, mein Freund. Dann geht's weiter. Schöne Grüße Richtung Göttingen. Berlin habe ich noch vergessen. Schönen Abend ins Illertal. An meinen Lieblingsschwaben. Nicht zu vergessen, schöne Grüße ins ferne Ausland, nach Bayern, nach Franken, hallo nach Ansbach. Ansbach, nicht Asbach, das ist wieder was anderes. Das hat was mit dem Getränk zu tun. Intro meinerseits heute Abend, The Four Seasons von Correct aus dem Jahre 1993. Das Original kommt natürlich von Vivaldi, einer der größten Komponisten. Und ja, so alt ist das Original noch gar nicht. Ganze, ja, wie viele Jahre, weiß ich nicht, 1725 erschienen. Und mir persönlich gefällt diese Version natürlich wesentlich besser. Wie gesagt, wir haben viel 90er dabei heute Abend wieder mal. Die Scheibe, mit der wir jetzt starten, ist erschienen am 31. Mai 1999. Das Original kommt damals von Killer, von Adamski, und ist von Seal gesungen worden. Und das Ding ist auf dem Album Moving Melodies neu aufgemischt worden. Wie gesagt, 1999 von André Tanneberger. Hier ist ATB, hier ist Killer.
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0: Das Original kommt aus Großbritannien, aus dem Jahre 1990. Von Adamski, Killer, gesungen von Seal. Und das ist ein Remake aus dem Jahre 1999 von ATB, André Tanneberger, ein Deutscher, der das remixt hat. Kleine Info, die Leute, die über Laut FM hören, irgendwie scheinen die API da gerade wieder irgendwie ein bisschen down zu sein. Die haben gestern wieder DDoS-Angriffe gehabt, noch und nöcher. Ich weiß nicht, was der ganze Mist immer soll, aber ich hoffe, ich bin überall zu hören bei euch. Und jetzt gibt's ein bisschen Verbrauchertipps, falls ihr zu diesen Privilegierten gehört, die das empfangen dürfen. Ansonsten geht's bei euch gleich weiter mit Musik von The Root.
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0: Erschienen am 26. Oktober 1999. Before the Storm heißt das Album. Und ich glaube, jeder, der damals in den Clubs da unterwegs war, kennt diese Melodie. The Root, hier ist Sam's

17 Wochen war das Ding damals in den Top 100 hier bei uns in Deutschland. Erschien am 4. Nein, Quatsch, das Album. Der Track ist erschienen am 26. Oktober 1999. The Root, Sandstorm. Auch das Ding ist eigentlich schon uralt von PhD. Aus dem Jahre 1981. Auch das ist ein Remake aus Deutschland von Blue Nature.

0: I Wanna Let You Down, wie gesagt, Remake aus dem Jahre 1999. Wir gehen einen Tick zurück. Hier ist aus dem Jahre 96 Musik von Construction. Erschien am 22.07. des Jahres.
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0: Mein Gott, da war ich gerade 26.
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0: So, wer sich gerade kognitiv ein bisschen teilmöbliert ist, kann zurückrechnen. Genau, hier ist Construction. Musik aus Deutschland, ebenfalls aus dem Jahre 96. Hier ist What is in Love.

Erstveröffentlichung von dem Track war am 22.07.1996. Construction war eine Boygroup hier aus Deutschland, die von 1991 bis 97 diverse Singles veröffentlicht hat. Aber What is in Love und My Heart is Always Open, das waren die einzigen Dinger, die wirklich in die Hitparade kamen damals. In die Charts, RSH Gold haben sie noch gekriegt und so weiter und so fort. So, damit mit dem nächsten Track, sage ich mal, schöne Grüße Richtung Lüneburg, wer da auch gerade alles zuhört. Aber dieses Ding ist damals bei Teddy in den Delight Studios entstanden. Und ich sag mal, solche Namen aus Lüneburg, aus den lokalen Diskotheken, damals auch im Zeppelin in Stelle, wie Olli Stan, Martin Petersmann und, haben dieses Ding mit erschaffen. Und nicht wirklich groß in den Charts gewesen damals, aber die Diskotheken haben es rauf und runter gespielt. Ein richtiger 90er Eurodance und das ist Musik von Bang, so haben sie sich damals genannt. You know I know the game of love. Wie gesagt, Olli Stan, Martin Petersmann, Mercury Subsonic hat das produziert. Ich werde es nie hören, aber trotzdem schöne Grüße an den Bademeister aus dem Salü.

0: Ja, das waren noch Zeiten damals. Im Ödemer Weg in Lüneburg. Schön war es damals. Mr. President waren da. Ach, was nicht noch alles. Richtig schön. You know, I know. 1994. Musik von Bang.
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0: Das Original kommt auch schon aus den Anfang der 90ern. 1997 neu aufgepumpt von D.O.N.S.

0: 10 Wochen war er damals in den deutschen Charts vertreten damit. Platz 25 hat er maximal erreicht. Allerdings in den Großbritannien, in den Charts, ist er Platz 1 gewesen. Musik aus Deutschland, Oliver Gödecke heißt er mit bürgerlichen Namen. Ja, D.O.N.S. Pump Up the Jam. Jetzt haben wir doch tatsächlich schon wieder Verbrauchertipps drin. Ich glaube das gar nicht. Ist die halbe Stunde schon wieder um. Naja, egal. Wenn ihr, wie gesagt, zu diesen Privilegierten gehört, die hören dürfen, dann seid wirklich froh. Und dann geht's weiter mit einem Original vom 6. Februar 1991.
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0: Und das ist wirklich ein Original aus dem Jahre 1991. Erschien am 6. Februar auf dem Album Dreamland. Das ist Black Box.

Also wer gute transparente Kopfhörer hat, so wie ich, der erträgt diese Stimmlage nicht lange und nicht laut. Aber das Ding ist einfach nur Kult. Hausmusik aus dem Jahr 1991 von Black Box. Eigentlich schon eine Kultscheibe. Und was die nächsten Interpreten sich fragen, das frage ich mich schon lange. Musik, wir sind tatsächlich mal in den 80ern, aus dem Jahre 1987. Hier ist Musik von Brass. When will I be famous? Musik aus Großbritannien. Also ordinär gesagt aus England. Scheiß das Album. Und da war es ein Airplay Charts. Kennt das Ding auch noch jeder von damals? When will I be famous? Yes, yes.

When will I be famous? Wann werde ich endlich berühmt sein? Berechtigte Frage, bei mir ist der Zug abgefahren, definitiv. 1986 haben sie sich in Camberley in der Grafschaft Surrey in Großbritannien gegründet. Und 1992 sind sie nach zwei weiteren Alben nach dem Push wieder auseinandergegangen. Brass, Riesenhit damals, When Will I Be Famous? Und wir haben originalmäßig noch einen 70er dabei, aber, jetzt kommt das große Aber, auch das Ding ist ein Remake. Und zwar aus dem Jahre 1998. Ihr kennt es alle. Ganz genau, das Original von Carl Douglas aus dem Jahre 1974. Neu aufgemacht 1998. Bus Stop featuring Carl Douglas.

Ein Remake aus dem Jahre 1998. Produziert von ja, wem auch immer, egal. Jeweils Musik aus Großbritannien wurde das Ding neu aufgepustet. Platz 8 in den UK-Charts hat es damals erreicht. 5, 4, 3, 2, 5, 4, 3, 2, 1. Das ist Musik aus Italien, aus dem Jahre 2001. The United Beats of Floor Filler heißt das Album. DJ Salah

0: richtig coole Musik aus Italien. Gabriele Sarlini, DJ Sala und Maurice Bale oder Bale Mondonga. Momo B heißt er oder hieß er damals 1999 Italo Dancer, Floorfiller, richtig schönes Ding. Und wir gehen zurück nach Deutschland. Hier ist deutsche Musik.
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0: Tommy Schlee heißt er mit bürgerlichen Namen. Hier ist er. Klar.

0: Thomas Jürgen Schlee. Im Dezember 1964 ist er geboren. Ich kenne ihn persönlich, habe mit ihm diverse Male zusammen auf der Bühne gestanden. Hier oben bei uns im Norden. Das war richtig cool. No Limit on the Beach aus dem Jahre 2003. Und die nächste Scheibe, die ich spiele, ja, das ist so eine Eigenproduktion, die wir damals gemacht haben. Also mein verstorbener Kumpel und ich. Und ich musste auch ein bisschen reinlabern. Das geht nicht anders, rechtlich gesehen. Und das Ding ist nie erschienen. Das ist nur bei uns in der Schieblade gewesen. Wir haben es wirklich selber remixed. Und was dabei rausgekommen ist, naja, das hört ihr gleich. Und ich glaube, ihr habt alle eure Lieblingsfilme, eure Lieblingsfernsehsendungen oder Serien oder ähnliches. Und ich glaube, wenn ihr die ersten Töne hört, dann seid ihr wirklich in eure ganz, ganz frühe Kindheit zurückversetzt.
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glaubt mir das. Musik aus dem Jahr 99. Musik aus Hildesheim. Nils Rüsticker heißt er mit bürgerlichen Namen. Und dieses Projekt von ihm heißt Light Force. Wo hat er noch seine Finger drin gehabt? Megalomania. Bei Bellini und ach, so vielen Sachen. Hier ist Light Force. Hier ist

0: Das war einer der Sommerhits aus dem Jahre 2002. Erschien am 30. Juni diesen Jahres dann. Und ich sehe noch die Tanzfläche voll, wo sie am Hopsen sind mit ihrem komischen Tanz, den sie damals hatten. Aber ihr werdet lachen, das Ding hat sich tatsächlich über 7 Millionen Mal verkauft damals. Last Ketchup, The Ketchup Song. Und jetzt mache ich mal was ganz Ungewöhnliches, was ich sehr selten mache. Nach den Verbrauchertipps, falls ihr sie denn hören dürft, geht's ins Live-Mixing.
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Und ich sehe gerade aus dem Fenster, wir haben leicht erhöhte Luftfeuchtigkeit hier oben bei uns im Norden. Für alle anderen in Deutschland, es regnet wie Sau.

Ich wurde gerade gefragt, ob ich auch was trinken möchte, weil sie ist gerade im Ostflügel. Danke, ich war selber gerade schnell im Küchentrakt und habe mir selber ein Kaltgetränk mitgebracht.

Das Ding ist nicht ganz so bekannt, aber trotzdem eine geile Scheibe von den Wenger Boys damals. Parada Desel. Detates. Gesundheit. Geht mit der Spritze wieder weg, aber egal, ist eine geile Scheibe. Auf geht's.

Ich wollte die nächste Scheibe eigentlich auch noch live mit reinmixen, aber da kam wieder das Telefon dazwischen. Ich hasse es, Anrufe während der Sendung zu kriegen oder auch irgendwelche Sprachnachrichten. Das lenkt sowas von ab. Das ist einfach nur Punkt. Brasil. So, auf Einzelschicksale kann ich heute Abend keine Rücksicht mehr nehmen. Ich hoffe nur, meine Ablösung in Bremen ist langsam auch schon zu Hause und macht sich da fertig. So, ganz egal. Die Nummer wollte ich eigentlich live reinmixen, klappt nicht mehr so wirklich ganz. Musik aus Nummer 97 und ich glaube, ihr kennt es alle. 4 Minuten 54 lang, es ist die Extended Version. Auch die kloppe ich jetzt noch direkt rein. 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Okay, ich höre gerade aus Bremen, es gibt noch polnische Weihnachtslieder heute Abend. Sehr schön. So, wir haben die letzte halbe Stunde noch mal ein bisschen Sommer zurückgeholt.

Eigentlich war das eine schöne Idee, mit Garcia anfangen, mit Garcia aufhören. Ah, ist mir leider nicht vergönnt gewesen. Jeweils nicht im Live-Mix. Was soll's? Irgendwas ist ja immer, oder?

0: Wir haben knapp eine halbe Stunde ein bisschen den Sommer wieder zurückgeholt, obwohl es hier gerade regnet wie Sau. Bamboleo Garcia. Und wir starten genau jetzt in die letzte halbe Stunde dieses heutigen Abends.
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0: Das Original von Richie Poveri aus dem Jahre 82. Nein, das ist ein Remake aus dem Jahre 98. DJ Grappa und DJ Tequila. Ja, hätte ich jetzt auch gern. Mama Maria. Also ich meine jetzt den Grappa oder Tequila, nicht das andere.

DJ Grappa, DJ Tequila, 1998, Mama Maria. Ein Cover von Richie E. Poveri aus dem Jahre 82. Und sie waren damals wirklich, wirklich oft im Studio mit Gabri Ponte. Irgendwie hört man das auch ein bisschen, aber ganz egal. Mit Gabri Ponte hat der nächste Interpret nichts zu tun. Erschien am 17. Mai 1999. Auf dem Album L'Amour Toujours. Ebenfalls Musik aus Italien. Und ich glaube, da muss ich nichts weiter zu sagen, außer genau jetzt auf Play zu drücken. Na klar, das Original kommt aus Großbritannien von Nick Kershaw. The Riddle, 1985. 1999 hat er das gecovert. Hier ist Gigi D'Agostino. Hier ist The Riddle!

Calestino. Di Agostino heißt er mit bürgerlichem Namen. Dezember 1967 in Turin ist er geboren. Mein Gott, so alt wird wirklich kein Schwein. Im wahrsten Sinne des Wortes, sie werden vorher geschlachtet, also ist nicht böse, ne? In den Top 10 damals, 1999, in Deutschland, Frankreich, in den Niederlanden, in Belgien. Ein Riesenhit damals, hat sogar Bla Bla Bla noch überholt, seine erste Single damals. Die wirklich bekannt geworden ist. Und wir gehen zurück ins Jahre 1996. Musik aus Deutschland. Orhan Terzi heißt er mit bürgerlichem Namen DJ Quicksilver. Und es fängt an zu rumpeln. Na und? Bei mir rumpelt das schon seit 20 Uhr.

Tja, ob Gott ein DJ ist oder nicht, sei mal dahingestellt. Na, nach oben komme ich sowieso nicht. Wenn, dann geht's nach unten in die Wärme. Und dann schubse ich ihn vom Thron. Faceless 1998. Gott ist ein DJ. Was soll ich sagen? Es ist nahezu wieder soweit, dass die Sendung fast zu Ende ist. Ich sag danke, danke, danke fürs Einschalten, fürs Buchen der Sendung und natürlich fürs Zuhören. Aus dem hohen Norden, aus der Nähe von Hamburg, sagt tschüss und bye der Heiko für heute Abend. Die letzte Sendung von mir auf jeden Fall. Wie geht's weiter? Nach mir kommt der Nachtexpress auf Lore Radio. Morgen Abend gibt's das Bergfest. Donnerstagabend ab 20 Uhr. Aus der Geriatrie live der Oldie-Man mit dem Oldie-Date der Woche. Der Thomas Flegel mit den Oldie-Charts. Freitagabend ab 18 Uhr Sabine mit dem Wochenende. Samstagmorgen der Harald. Moin, moin. Der Wachermacher am Sonntag fällt aus. Unser Andreas ist im Krankenhaus. Montag gibt's die 80er mit Jack. Den Chartbreaker ab 22 Uhr mit Sascha. Und Dienstag bin ich dann schon wieder für euch da. Vielleicht, schauen wir mal, ne? Meine letzte Sendung, auf jeden Fall für heute, diese Woche. Eine Scheibe habe ich natürlich noch für euch und das ist ein originaler 70er. Erschienen am 23.04.1977. Das Album heißt The Promise of Love. Vielleicht kann da irgendjemand was von euch schon mit anfangen, aber ihr werdet es gleich hören und alle werdet ihr diese Musik aus Großbritannien kennen. Ich sag tschüss und bye-bye. Für heute, für diese Woche. Mal sehen, für wie lange. Schauen wir mal, ne? Tschüss! Wirklich der einzige 70er, den ich heute Abend in der Playlist habe. Geil, als letzte Scheibe. Die originale Disco-Ära. Wie gesagt, ich bin gleich gespannt auf die polnischen Weihnachtslieder live auf den Kamm geblasen. Ich lasse mich überraschen. Schöne Grüße Richtung Bremen. Du bist jetzt gleich dran. ...1977... Hier ist Delegation.

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3: Und damit herzlich willkommen zur neuen Ausgabe der Eurotop 40, die 40 populärsten Tracks Europas. Die Songs, die in Europa am meisten verkauft, am meisten downgeloadet, am häufigsten im Radio gespielt wurden und am besten gestreamt worden sind, ermittelt von APC Charts. Heute die Ausgabe 3 des Jahres 2025. Wir haben heute zwei Neuzugänge und zwei Re-Entries. Und die Top 3 der letzten Woche verrate ich euch auf 3. Billie Eilish, Birds of a Feather. Letzte Woche auf 2. Die with a Smile, Lady Gaga und Bruno Mars. Und nochmal der Bruno auf 1 mit José. Das Lied Abt, die 1 in Europa letzte Woche. Ob der Song immer noch die 1 ist, erfahren wir am Ende der Show. Wir haben nachher den Blick auf das Jahr 1995, was damals in der Hitparade stand, und wir haben einen Nummer-1-Titel aus Europa, der nicht in den Top 40 steht. Dazu später mehr. Wir fangen mal an mit der 40 von 36. Ein bisschen Fitness fürs neue Jahr. Shirin David, Bauch, Beine, Po.
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1: Hi, lieber und Apache 207 mit Wunder steht diese Woche in den Charts auf der Position 36 von 32. Hier ist der erste nur auf der 35. Das ist Maître Gim. Mittlerweile nennt er sich nur noch Gim. Und der Song heißt Ciel. Die 35 neu in Europa.
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0: Na, na, na, na, na, na, na, na, fällt auf die 31 und hier ist der höchste Neuzugang auf Platz 30. Der Amerikaner Alex Warren platziert sich mit seinem Song Carry You Home.
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Geht doch nicht so einen schönen Airplay-Hit neu auf der 30, Alex Warren und Carry You Home. Hier sind die Billboard-Charts diese Woche. Auf der Nummer 3, Birds of a Feather, Billie Eilish, 2, Bar-Song, Tipsy, Shabuzi. Und an der Spitze Die With a Smile, Lady Gaga und Bruno Mars. Die ersten drei in England. Auf 3, Messi, Lola Young. Auf 2, Ab, Rosé und Bruno Mars. Und die 1, That's So True, Gracie Abrams. Die ersten 3 in Deutschland. Auf 3, Nina Chuba, Fata Morgana. Auf 2, Gracie Abrams, That's So True. Und die 1, Rosé und Bruno Mars. Und wir spielen die Nummer 1 in Kroatien. Das ist Jala Brett. Hier ist Bass.

Mit dem Feld auf die 29 mit Swamp Party Meet und die nächsten beiden Titel steigen wieder, obwohl sie schon alt und lange dabei sind. Die 28 von 33, Who's Here and Too Sweet, und die 27 von 30, Artemis, I Like the Way You Kiss Me.

Nina Chuba, Fata Morgana ist gestiegen auf die Position 26 und auf 25 haben wir ein Re-Entry eines Songs, der schon etwas älter ist. Er ist auf TikTok aktuell viral unterwegs. Hier ist er, Naughty Boy und Sam Smith mit La La La La, wieder dabei auf 25.

Mama Your Enemy, Stromae und Pom auf der Position Nummer 22. Zwei Titel hören wir noch. Die 21 rauf von der 23. Damiano David, Born with a Broken Heart und Ügel auf 20 von 21. I Adore You. Und da bin ich gleich wieder da mit der zweiten Stunde der

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1: Und dann willkommen zur zweiten Stunde der Euro Top 40, die 40 populärsten Tracks Europas. Die Songs, die in Europa am meisten verkauft, am meisten downgeloadet, am häufigsten im Radio gespielt wurden und am besten gestreamt worden sind, ermittelt von APC Charts. Die Ausgabe 3 des Jahres 2025, wir hatten die beiden Neuzugänge schon, und zwar auf der Position 35 mit Regime mit Ciel und Position Nummer 30 neu Alex Warren, Carry You Home. Die ersten drei der letzten Woche auf 3 Billie Eilish, Birds of a Feather, auf 2 Lady Gaga und Bruno Mars, Die With a Smile und an der Spitze José und Bruno Mars mit Apt. Vor den Top 10 gucken wir zurück ins Jahr 1995, wir haben aber jetzt auf der Nummer 19 erstmal einen Titel von 18 runter, Sabrina Carpenter ist das mit Taste.
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Soweit Sabrina, willkommen zu The Weeknd. Dancing in the Flames steigt. Er hat übrigens immer noch zwei Titel in den Top 20. Wir kommen also gleich weiter zu The Weeknd. Hier ist er erstmal mit Dancing in the Flames, die 18.

Aus den Top 10 fällt Benson Boone mit Beautiful Things von 8 auf die 11. Hier sind die ersten 5 aus dem Jahr 1995. Auf der 5 Can You Feel the Love Tonight, Elton John. 4 Always, Bon Jovi. 3 Sympathy for the Devil von Guns N' Roses. 2 Stay Another Day, 17. Und die 1 geht an Cotton Eye Joe. Hier sind die Rednecks.

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1: Anfang 95, die 1 in Europa, Rednecks und Cotton Eye Joe. Hier sind die ersten 10 in dieser Woche. 10 von 7, Carol G, Ciantes, Subiero, Conocido.

Dieser Song war wochenlang an der Spitze der Billboard-Charts. Bar-Song Tipsy von Shaboozy in Europa in dieser Woche auf der 8. Wieder rauf von der 11. 7 ist auch gestiegen. Wieder rauf von 9. Gigi Perez, hier ist der Sailor-Song.

Platz 6 diese Woche, Teddy Swims und Bad Dreams. Der Song fällt von der 5. 1 rauf ging es für Lola Young. Der Song ist ja letzte Woche fulminant eingestiegen, die U-Top 40. Heute auf der 5. 40 mit Messi.

Gracie Abrams Karriere ist wohl nicht aufzuhalten. Sie war jetzt sogar bei Saturday Night Live und hat ihre Nummer präsentiert. That's So True ist in Europa in dieser Woche auf der Nummer 4 und verändert. Hier sind die ersten drei. Und verändert auf 3 ist die Billie Eilish, Birds of a Feather.

Die with a Smile bleibt die 2. Das waren Bruno und Lady Gaga. Hier sind nochmal die Top 10 diese Woche. 10 von 7, Carol G's The Antithe, Obiero, Conocido. 9 von 10, Coldplay, We Pray. 8 von 11, wieder rauf, Shabuzi, A Bar Song, Tipsy. 7 von 9, Gigi Perez, der Sailor Song. 6 von 5, Teddy Swims, Bad Dreams. Und die 5 von 6, Lola Young mit Messi. Die ersten 4 unverändert, 4 Gracie Abrams, That's So True. 3, Billie Eilish, Birds of a Feather. Und an der Nummer 2 tut sich nichts, Lady Gaga und Bruno Mars, Die With a Smile. Zum 5. Mal auf 1, José und Bruno Mars und Abt. Und das waren die U-Top 40 für diese Woche. Ich bin Jost Alpe, raus und wünsche euch eine wunderschöne Woche. Bis zum nächsten Mal und hier ist die 1-App. Ciao.

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1: Und damit hallo und herzlich willkommen zur 1207. Ausgabe der Happy Days mit neuen Hits von gestern. Ja, in den nächsten zwei Stunden, da hören wir wieder Titel, die in genau dieser Kalenderwoche im Laufe der letzten rund 40 Jahre in die deutschen Singlecharts eingestiegen sind. Wir hören Titel, die sich nur in den britischen Singlecharts platzieren konnten, sowie Nummer 1 Hits aus aller Herren Länder. Und wer ist heute so alles dabei? Das verrät uns Ted.
2: Hallo, heute hören wir unter anderem neue Hits von Ilona, Cliff Richard und One Republic, britische Hits von Gidea Park, Junior und den Jacksons und Nummer 1 Hits aus Irland, Neuseeland und den USA.
1: Und aus England, da kam der erste Herr.

heute zu uns und wir hörten seinen 6. Verkaufshit aus den deutschen Singlecharts. Das war Neuzugang im Juni des Jahres 1984. Das war Mike Oldfield. Und wir hörten ihn gemeinsam mit Maggie Reilly und dem Hit, der da heißt To France. Und wir bleiben in England und kommen zu der Gruppe Joe Boxers. Die hatten 2 Hits bei uns. Dies hier war der 2. Der war 9. Juni des Jahres 1983 und er trägt den Titel Just Got Lucky.

0: Das war ihr vierter und größter Hit in den deutschen Single-Charts, ein Neuzugang im Juni des Jahres 1997. Das war Eternal, hier zusammen mit Bebe Wynans und dem Hit I Wanna Be The Only One.
1: Eternal war eine britische Girlgroup aus London. Die wichtigsten Mitglieder waren die Schwestern Esther und Vernie Bennett. Ihr größter Hit bei uns war der Titel I Wanna Be The Only One, bei dem sie mit dem amerikanischen R&B-Sänger Bebe Wynans verstärkt wurde. In England konnte sie mit dem Titel die 1 der Charts erreichen und bei uns die 14.

Das war die Gruppe mit dem Namen Marquez aus Hannover und wir hörten ihren 6. Hit. Der war dann im Juni 2008 und der heißt La Vida es Limonada. Und dies hier sind One Republic. Ihr 9. Hit in den deutschen Singlecharts, der war dann im Juni des Jahres 2010 und er trägt den Titel Marching On.

Das war sein erster Hit in den deutschen Single Charts, der unter seinem eigenen Namen veröffentlicht wurde, nämlich Sascha. Sascha und Yang Dinee, die waren neu im Juni des Jahres 98 und das Verdächtige heißt I'm Still Waiting. Tja, und sie hier war Teil von dem Duo mit dem Namen Mel und Kim. Danach hatte sie einige Solo-Hits in Deutschland. Dies hier war der dritte und er war neu im Juni des Jahres 1991. Hier ist Kim Appleby und hier ist der Hit, der da heißt Mama.

0: gestern größte Hit aus den deutschen Single Charts war ein Neuzugang im Juni des Jahres 2005. Das war Ilona und das war der Hit Un Monde Parfait.
1: Ilona Mitrissi stammt aus Fontenay-aux-Roses in Frankreich. Im Alter von 11 Jahren nahm sie den Titel Un Monde Parfait auf. 2004 wurde der Titel zunächst in Italien veröffentlicht, 2005 dann in Frankreich und im selben Jahr auch in Deutschland. In diesen und in einigen anderen europäischen Ländern erreichte der Titel die Charts, bei uns die 2 und die 1 in Belgien und Frankreich.

Wenn man alle seine Hits zusammenzählt seit 1959, dann war das hier Hit Nummer 71. Ein Ausgang im Juni des Jahres 1987. Das war natürlich Mr. Cliff Richard und das war der Hit, der heißt My Pretty One. Tja, dies hier eine Band aus England mit ihrem zweiten Hit in Deutschland. Nur im Juni des Jahres 1984. Wir sind Wang Chung und hier ist der Hit, der heißt Don't Let Go.

Das war jetzt 10. Hit aus den deutschen Single Charts, ein neuer Gang im Juni des Jahres 2007. Das war Gwen Stefani und der Hit heißt 4 in the Morning. Tja, und dies hier ist Rob Thomas mit seinem 4. Hit, neu im Juni 2009. Der Hit heißt Her Diamonds. Oh.

0: Ein bisschen Italo-Dance-Musik aus den frühen 80er Jahren, ein Neuzugang in den deutschen Single Charts im Juni des Jahres 1983. Das waren Kano und der Hit, der heißt Another Life.
1: Kano war ein Tanzmusikprojekt aus Italien. Gegründet wurde es von den Produzenten Luciano Ninzatti, Stefano Pulga und Matteo Bonsanto. Die Musik der Formation wird als Vorläufer der Italo-Disco-Musik bezeichnet. In Deutschland hatte die Gruppe 2 Hits. Another Life erreichte die 10, ihr größter Erfolg, und Queen of Witches die 64, beides 1983.

Das war sein erster Verkaufshit in den deutschen Singlecharts seit 10 Jahren und der letzte für 16 Jahre. Ein Neuzugang im Juni des Jahres 1990, das war Leo Sayer und das war der Hit, der heißt Cool Touch. Tja, dieser war der letzte Hit in den deutschen Singlecharts für die Gruppe mit dem Namen Matt Bianco. Insgesamt waren sie 10-mal vertreten in den Charts, 4-mal aber nur in der Funk-Hit-Parade. 9. Juni des Jahres 1994, hier ist der Hit, der heißt Our Love.

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Dies hier ist die 1207. Ausgabe der Happy Days mit neuen Hits von gestern. Und an dieser Stelle des Programms, da hören wir Top 20 Hits aus dem Vereinten Königreich, die es nie in die deutschen Verkaufscharts gebracht haben. John Lewis ist heute mit dem ersten der fünf Top 20 Hits in England für die Gap Band. Der Hit war neu im Juni des Jahres 1980 und heißt Oops Upside Your Head. Tja, dies hier sind die Jacksons, ihr 12. Top 20 Hit in England. Der war neu im Juli des Jahres 81 und er trägt den Titel Walk Right Now.

0: zum dritten Mal erreichten Dexys Midnight Runners die ersten 20 in den Singlecharts in England mit genau diesem Titel hier. Der war neu in den Charts im Juni 1981. Das war der Hit, der heißt Show Me.
1: Dexys Midnight Runners wurde 1980 in Birmingham gegründet. Wichtigstes Mitglied ist der Sänger Kevin Rowland. Bekannt wurde die Band durch die Mischung ihrer Musik aus New Wave und Northern Soul. Ihr größter Erfolg war der Titel Come on Eileen, der in England Platz 1 und in Deutschland Platz 6 der Charts erreichte. Ihre Single Show Me erschien ein Jahr zuvor, 1981, und erreichte in England Platz 16.

Eine Information um den englischen Plattenproduzenten Adrian Baker, bisher ein Titel der Chimeras im Jahre 1978. Als Wiederveröffentlichung im Jahre 81 war es ihr größter Hit in der Single-Parade in England. Damals ein Neuzugang im Juni jenes Jahres, das war ein Gidea Park und der Hit Beach Boys Gold. Tja, und dieser Herr hier, der hatte zwei Top 20 Solo-Hits in den Single-Charts in England. Der erste war Mama Used to Say, dies der zweite, neu im Juni 82, hier ist Junior und Too Late.

Diese ist die Stelle des Programms, an der wir auf Spitzenreiter aus aller Herren Länder schauen. Und los ging's heute mit einer Aufnahme aus dem Jahre 1965, die sich im Juni und Juli des Jahres 1980 für 4 Wochen auf Nummer 1 in den Singlecharts in Belgien befand. Das waren Jay und the Americans und ihre Version von Cara Mia. Tja, die CD Nummer 1 in Irland für 6 Wochen, von Mai bis Juli 1982. Hier ist Shakin' Stevens und You Drive Me Crazy.

0: 4 solide Wochen auf Nummer 1 in der Singleparade in Belgien. Und zwar im Juni und Juli des Jahres 1982. Das war die Boys Town Gang. Und das war ihre Version von Can't Take My Eyes Off You.
1: Der Titel Can't Take My Eyes Off You wurde 1967 geschrieben und zuerst von Frankie Valli aufgenommen. Der Titel wurde ein großer Erfolg und erreichte die 2 der Charts in den USA und in Kanada. 1982 nahm dann die amerikanische Gruppe Boys Town Gang ihre Version des Titels auf. Diese erreichte bei uns Platz 43 der Charts und die 1 in Belgien, Mexiko und den Niederlanden.

zwei Nummer 1 Hits aus den Single Charts aus Neuseeland rücken und rücken dort auf Nummer 1 für 5 Wochen im Mai und Juli 1983. Das war Michael Jackson und Beat It. Tja, dies Jahr ein Jahr später die Nummer 1 in der Single-Parade Neuseeland und zwar für eine Woche. Das war im Juli jenes Jahres. Dies Jahr eine Band aus Holland. Das sind die Time Bandits. Dies Jahr war ihr weltweit größter Charterfolg. Wie gesagt, die Nummer 1 in Neuseeland. Der Hit, der da heißt I'm Only Shooting Love.

Ein Titel aus seinem legendären Album, das da heißt Reckless, und zu dem Zeitpunkt war das sein größter Hit. Der größte Hit seiner Karriere, auf der Nummer 1 in den Singlecharts in den USA. Und zwar für 2 Wochen im Juli des Jahres 1985. Das war Mr. Bryan Adams und das war der Hit, der da heißt Heaven. Tja, und später konnte er natürlich noch 3 weitere Male die Nummer 1 in den Singlecharts in Amerika erreichen. Dies Jahr ein Titel, ein Jahr später die Nummer 1 in der Singleparade in Irland und zwar für 2 Wochen im Juni und Juli des Jahres 86 aus dem Album True Blue von Madonna. Hier ist sie mit Papa Don't Preach. Papa.

0: Nicht weniger als 6 Wochen auf der Nummer 1 in der Singleparade in Schweden, und zwar von Mai bis Juli des Jahres 1988. Das waren Alien und das war ihre Version von Only One Woman.
1: Die schwedische Gruppe Alien wurde 1987 in Göteborg in Schweden gegründet. Wichtigstes Mitglied ist der Sänger Jim Jidded. 1987 erschien ihre Debütsingle Headstrong. Ihren Durchbruch hatte die Formation 1988 mit ihrem Titel Only One Woman. Es war eine Coverversion. Das Original wurde von den Bee Gees geschrieben und von der Gruppe Marbles 1968 aufgenommen. Die Version der Aliens erreichte in Schweden die 1 der Charts.
0: Und bleiben wir in Schweden, dort auf der Nummer 1 für 6 Wochen von Mai bis Juli 1989. Hier sind die Bengals und Eternal Flame.

0: Das war seine erste Solo-Nummer 1 in der Single-Parade in England. Das Ganze auf der Nummer 1 für 5 Wochen. Im Juni und Juli des Jahres 1990. Das war Sir Elton John und das war der Hit Sacrifice. Tja, und das war's dann für diesmal mit den Happy Days. Und bis zum nächsten Mal sagen wir Tschüss.
1: Und Tschüss.
2: Das war's mit Happy Days für heute. Mehr Happy Days in der nächsten Woche.

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1: Wir schalten zurück zu den angeschlossenen Stationen.